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1: Eine warme Nacht bei 19 bis 17, in den hohen Lagen um die 15 Grad. Der Freitag zeigt sich dann ebenfalls brütend heiß mit bis zu 34 Grad und einem leichten Schauer- und Gewitterrisiko. Das Wochenende kommt ebenfalls hochsommerlich daher, allerdings mit kräftigen Schauern und Gewittern am Samstag, die eventuell auch unwetterartig sein können, bei sehr schwül heißen 23 bis 34 Grad.

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1: Eine warme Nacht bei 19 bis 17, in den hohen Lagen um die 15 Grad. Der Freitag zeigt sich dann ebenfalls brütend heiß mit bis zu 34 Grad und einem leichten Schauer- und Gewitterrisiko. Das Wochenende kommt ebenfalls hochsommerlich daher, allerdings mit kräftigen Schauern und Gewittern am Samstag, die eventuell auch unwetterartig sein können, bei sehr schwül heißen 23 bis 34 Grad.
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1: Ich bin Moritz Einzel, guten Morgen. In Brüssel ist EU-Gipfel. Dabei geht es heute vor allem um die künftigen Ausgaben der Europäischen Union, aber indirekt auch um die großen Probleme, von der Wirtschaft bis hin zu Krieg und Frieden. Aus Brüssel berichtet Dieter Ebeling.
2: 2000 Milliarden will die Kommission in den Jahren 2028 bis 2034 ausgeben. Der Streit darum teilt die EU. Die Länder im Nordwesten, also auch Deutschland, wollen erstens weniger ausgeben und zweitens mehr für die Ankurbelung der Industrie und für die Verteidigung. Die Länder im Süden und Osten sagen, ja, die Weltlage hat sich verändert, aber wir brauchen trotzdem viel Geld für Landwirtschaft und Regionalpolitik.
1: Die Hitzewelle ist eine Gefahr für obdachlose Menschen. Davor warnt der Sozialverband VdK. Präsidentin Bentele sagte dem Redaktionsnetzwerk Deutschland, extreme Hitze könne genauso tödlich sein wie extreme Kälte. Menschen ohne festen Wohnsitz bräuchten Zugang zu sicheren, gekühlten Unterkünften und zu sauberem, kühlem Wasser. Städtische Trinkbrunnen könnten hier helfen, so Bentele. Die DRK Wasserwacht hat im vergangenen Jahr deutlich mehr Menschen aus Sachsens Seen gerettet. Die Zahl der Einsätze hat sich innerhalb von 2 Jahren mit 1769 nahezu verdoppelt. 245 Mal mussten die Ehrenamtlichen vor allem Schwimmer und Surfer aus direkten Gefahrenlagen retten. 90% der Badestellen im Freistaat sind unbewacht. Viele Kommunen können sich aus Kostengründen kein Personal leisten, weshalb es dort oft heißt, baden auf eigene Gefahr. Torfestival für Co-Gastgeber Kanada bei der Fußball-WM. Die Kanadier haben ihr zweites Gruppenspiel gegen Katar mit 6:0 gewonnen. Die Schweizer hatten ja nur Remis gegen Katar gespielt. Ihre zweite Partie gegen Bosnien-Herzegowina gewannen die Eidgenossen jetzt mit 4:1. Doppeltorschütze Johann Mansambi vom SC Freiburg bei Magenta TV.
3: Wir wissen, dass die WM, wir müssen alles geben, was wir gegen Katar gemacht haben. Wir wissen, wir waren nicht so gut. Wir wollten nur besser machen und heute gewinnen.
1: Außerdem trennten sich Tschechien und Südafrika 1:1.
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4: Eine warme Nacht bei 19 bis 17, in den hohen Lagen um die 15 Grad. Der Freitag zeigt sich dann ebenfalls brütend heiß mit bis zu 34 Grad und einem leichten Schauer- und Gewitterrisiko. Das Wochenende kommt ebenfalls hochsommerlich daher, allerdings mit kräftigen Schauern und Gewittern am Samstag, die eventuell auch unwetterartig sein können, bei sehr schwül heißen 23 bis 34 Grad.

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1: Mit Michael Daub, guten Morgen. Sachsens Ministerpräsident Kretschmer warnt vor einem Durchbrennen der Brandmauer gegen die AfD. Der CDU-Politiker sagte dem Spiegel, die Brandmauer verschaffe nur Zeit, löse aber kein Problem. So sei die AfD bereits an Orten, wo sie über 50% der Stimmen bekäme, nicht mehr auf andere Parteien angewiesen. Der Sächsische Rechnungshof kritisiert die Finanzpolitik des Freistaates. Der Einsatz von Steuergeldern werde noch zu selten ehrlich auf seine Wirkung überprüft. Sachsen habe kein Einnahmeproblem. Obwohl heute extrem hohe Temperaturen erwartet werden, gibt es für Schüler in Sachsen kein generelles Hitzefrei und auch keine Temperaturgrenze. Darauf hat das Landesamt für Schule und Bildung hingewiesen. Jede Schulleitung dürfe selbst darüber entscheiden. Die Hitzewelle ist eine Gefahr für obdachlose Menschen. Davor warnt der Sozialverband VDK. Präsidentin Bentele sagte dem Redaktionsnetzwerk Deutschland, extreme Hitze könne genauso tödlich sein wie extreme Kälte. Und nach der Unterzeichnung des Rahmenabkommens zwischen den USA und dem Iran ist die US-Seeblockade iranischer Häfen aufgehoben worden. Das hat das US-Militär mitgeteilt.
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2: Eine warme Nacht bei 19 bis 17, in den hohen Lagen um die 15 Grad. Der Freitag zeigt sich dann ebenfalls brütend heiß mit bis zu 34 Grad und einem leichten Schauer- und Gewitterrisiko. Das Wochenende kommt ebenfalls hochsommerlich daher, allerdings mit kräftigen Schauern und Gewittern am Samstag, die eventuell auch unwetterartig sein können, bei sehr schwül heißen 23 bis 34 Grad.
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3: Ich bin Justin Hamm. Guten Morgen. Bei der Fußball-WM hat Co-Gastgeber Mexiko als erstes Team die K.O.-Runde erreicht. Die Mexikaner gewannen auch ihr zweites Gruppenspiel gegen Südkorea mit 1:0 und stehen damit im 16. Finale. Zuvor feierte mit Kanada ein weiterer Turniergastgeber ein Torfestival. Moritz Einzel berichtet.
4: Ein großer Tag für den kanadischen Fußball. Gegen Katar gelang der erste WM-Sieg überhaupt. Und wie? 6:0. Allerdings war Katar nach 2 roten Karten am Ende zu 9. Auch die Schweiz gewann deutlich 4:1 gegen Bosnien-Herzegowina. Doppeltorschütze Johann Mansambi vom SC Freiburg bei Magenta TV.
5: Das ist wie ein Traum, dass ich WM spielen kann, 2 Tore zu schießen und dann Player of the Match.
4: Außerdem trennten sich Tschechien und Südafrika 1:1.
3: Der Sächsische Rechnungshof kritisiert die Finanzpolitik des Freistaates. Der Einsatz von Steuergeldern werde noch zu selten ehrlich auf seine Wirkung überprüft, so Behördenchef Jens Michel bei der Vorstellung des ersten Teils des Jahresberichts. Sachsen habe kein Einnahmenproblem, man müsse wieder lernen, Schwerpunkte zu setzen. Nicht jedes neue Projekt sei wirklich notwendig, heißt es. Sozialverbände fordern angesichts der Hitzewelle mehr Schutz für obdachlose Menschen. Eine Sprecherin des Deutschen Roten Kreuzes sagte der Rheinischen Post, Städte und Kommunen sollten kühle Orte bereitstellen oder öffentliche Trinkbrunnen installieren. Ähnlich äußerte sich auch der Sozialverband VdK. Obwohl heute extrem hohe Temperaturen erwartet werden, gibt es für Schülerinnen und Schüler in Sachsen kein generelles Hitzefrei und auch keine Temperaturgrenze. Darauf hat das Landesamt für Schule und Bildung hingewiesen. Jede Schulleitung dürfe selbst darüber entscheiden.
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6: Guten Morgen. Ja, das wird ein heißes Wochenende. Aktuell 16 bis 20 Grad, 33 bis 36 Grad werden es. Viel Sonne mit ein paar Quellwolken. Später können einzelne Hitzegewitter entstehen. Auch morgen und Sonntag schwül heiß mit über 30 Grad. Zeitweise wolkiger mit Schauern und Gewittern.
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6: Vorsicht auf der A72, Zwickau Richtung Chemnitz. Reifenteile zwischen Zwickau Ost und Hartenstein. Und die B87 ist voll gesperrt nach Unfall zwischen Markranstädt und Leipzig.
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6: Ja, guten Freitagmorgen, 19. Juni. Wir haben es 3:06 und wir sagen guten Morgen, Sonnenschein. Hier ist Nana Muscuri mit dem Kultschlager.

Antenne Sachsen am Freitagmorgen 6.13 Uhr. Ja, auf geht's in ein heißes Wochenende mit Sommersonnenwende. Ja, und mit der Eröffnung des Palais-Sommers in Dresden, das Kulturfestival morgen Abend auf dem Neumarkt vor der Frauenkirche mit der spanischen Nacht. Eintritt ist frei. Außerdem morgen die Museumsnacht in der Landeshauptstadt. Die kostet allerdings was. Dafür stehen 42 Museen und Ausstellungsorte zur Verfügung. In Chemnitz das große Theaterfestival Theater der Welt noch bis 5. Juli. Oder Sie machen sich ein schönes Wochenende, zum Beispiel mit einer Radtour und viel Fahrtwind. So lassen sich die Temperaturen dann auch aushalten draußen. Bis 36 Grad. Absoluter Wahnsinn.

0: Guten Freitagmorgen, 7:02. Hier ist Antenne Sachsen. Fein, dass Sie bei uns sind. Gleich Hanne Haller, Madonna und Albert Hammond.
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10: Mit Michael Daub, guten Morgen. Trotz hoher Temperaturen bekommen viele Schüler in Sachsen heute nicht einfach so wie früher hitzefrei. Laut Landesamt für Schule und Bildung dürfe jede Schule individuell entscheiden. Jedes Gebäude sei schließlich anders temperiert. Die Flughäfen Leipzig und Dresden werden auch in den kommenden Jahren Verluste machen. Das geht aus dem Jahresbericht der Mitteldeutschen Flughafen AG hervor. Demnach sind bis 2030 weitere 168 Millionen an Unterstützung nötig. Leipzig gehört bei den Müllgebühren bundesweit zu den teuersten Städten. Durchschnittshaushalte zahlten dort zuletzt mehr als 400 Euro pro Jahr. Spitzenreiter ist Flensburg mit nur gut 160 Euro. Schlusslicht Bergisch Gladbach mit satten 480 Euro pro Jahr. In Brüssel hat der EU-Gipfel begonnen. Themen gibt's reichlich. Es geht um den EU-Haushalt, um die Ukraine, den Iran und auch um das Verhältnis zu China. Mit staatlicher Förderung erzielen die Unternehmen des Landes Rekordüberschüsse. Das setzt Europas Industrie zu. Bei der Fußball-WM steht Co-Gastgeber Mexiko nach einem 1:0 Erfolg im zweiten Gruppenspiel gegen Südkorea als Gruppensieger im 16. Finale. Zuvor hatte Kanada gegen Katar 6:0 gewonnen und die Schweiz besiegte Bosnien-Herzegowina mit 4:1. Außerdem trennten sich Tschechien und Südafrika 1:1.
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0: Guten Morgen. Ja, fix nochmal alles durchlüften, denn es wird heiß. 33 bis 36 Grad heute. Wir sind aktuell bei knapp 20 Grad. Viel Sonne heute mit ein paar Quellwolken und später können einzelne Hitzegewitter auch dabei sein. Morgen und Sonntag schwül heiß, weiter über 30 Grad, zeitweise wolkiger mit Schauern und Gewittern.
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0: Vorsicht auf der A4 Chemnitz Richtung Erfurt, ein totes Reh in der Abfahrt Ronneburg und eine Ölspur auf der B173 Dresden Richtung Chemnitz zwischen Kesselsdorf und Wilsdruff. Und dann haben wir noch immer die Vollsperrung auf der B87 zwischen Markranstädt und Leipzig. Geblitzt wird in Zittau, Humboldtstraße, wenn man von Olbersdorf kommt.
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0: Madonna und Holiday. Ja, noch zwei Wochen, dann sind Sommerferien in Sachsen. Hier ist Antenne Sachsen. Guten Morgen Sachsen mit Mark Matthew, 6.43 Uhr.
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0: Ja, guten Morgen, Tina in Freital.
2: Guten Morgen.
0: So, du bist Max Giesinger-Fan, kann das sein?
2: Ja.
0: Ja, 80 Millionen und wenn sie tanzt, da hat er schon so einige große Hits und
2: ja
0: 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Juli, das ist ungefähr in 4 Wochen und du stehst auf der Gästeliste.
2: Wow, ehrlich? Wow, ich freue mich. Cool. Sehr schön.
0: 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Eine tolle Location.
2: Ich war noch nicht dort, aber ich lasse mich überraschen.
0: 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Dann wünsche ich dir schon mal ein schönes, heißes Wochenende. Ja?
2: Vielen Dank.
0: Und dann spielen wir jetzt hier, wenn sie tanzt.
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super Sommerwetter heute und am Wochenende. Allerdings einzelne Hitzegewitter sind möglich. Wird heiß heute bis zu 35, 36 Grad. Und da bleiben wir über 30 Grad auch in den nächsten Tagen. 6:52 Uhr. Guten Morgen.

0: Die Flippers um 6:57. Guten Freitagmorgen. Gleich bringen wir Sie auf den neuesten Stand mit den Antenne Sachsen Nachrichten. Und dann geht's weiter unter anderem mit Silent Circle.
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9: Ich bin Justin Hamm. Guten Morgen. Bei der Fußball-WM steht der erste Teilnehmer des 16. Finals schon fest. Es ist Co-Gastgeber Mexiko. Die Mexikaner haben mit 1:0 gegen Südkorea gewonnen und damit sogar schon den Gruppensieg klar gemacht. Zuvor feierte auch Mitgastgeber Kanada einen Sieg, allerdings deutlich höher. 6:0 hieß es gegen Katar. Die Schweiz gewann mit 4:1 gegen Bosnien-Herzegowina und Tschechien und Südafrika trennten sich 1:1. Sachsens Ministerpräsident Kretschmer warnt vor einem Durchbrennen der Brandmauer gegen die AfD. Der CDU-Politiker sagte dem Spiegel, die Brandmauer verschaffe nur Zeit, löse aber kein Problem. So sei die AfD bereits an Orten, wo sie über 50% der Stimmen bekäme, nicht mehr auf andere Parteien angewiesen. Brisant, erst gestern hatten konservative und rechte EU-Abgeordnete für Abschiebezentren in Drittstaaten gestimmt. Die Kassen der Kommunen in Deutschland sind klamm, das verdeutlicht der neue Finanzreport der Bertelsmann Stiftung. Mit 32 Milliarden Euro gab es im vergangenen Jahr den höchsten Fehlbetrag der Geschichte. Vor allem Kosten für Soziales und Personal sind hoch. Ursula Winkler berichtet.
10: Obwohl in den Kommunen bereits gespart wird, gehen die Forscher davon aus, dass das Defizit weiter wachsen wird. An vielen Orten verfalle die kommunale Infrastruktur, etwa bei Straßen und Schulen. Gespart werde auch zum Beispiel in Bibliotheken oder Musikschulen. Solche Maßnahmen würden die Teilhabemöglichkeiten der Menschen beeinträchtigen, aber die strukturellen Finanzprobleme nicht lösen. Die Experten fordern eine grundlegende Reform.
9: Angesichts der steigenden Temperaturen machen sich viele Menschen in Ostdeutschland Sorgen. Nach Angaben der Barmer befürchten mehr als die Hälfte künftig mehr Hitzewellen in unserer Region. Etwa 70% passen ihr Verhalten bei hohen Temperaturen an, etwa mit mehr Ruhepausen oder mehr Trinken. Gleichzeitig sieht die Krankenkasse noch deutlichen Verbesserungsbedarf, zum Beispiel beim Hitzeschutz in Kliniken, Pflegeeinrichtungen und in der Arbeitswelt.
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0: Guten Morgen. Ja, ganz fix nochmal durchlüften, denn jetzt schon Temperaturen um und über 20 Grad. Und 33 bis 36 Grad werden es. Viel Sonne, paar Quellwolken, später können einzelne Hitzegewitter entstehen. Auch morgen und am Sonntag schwül heiß mit über 30 Grad, zeitweise allerdings wolkiger mit Schauern und Gewittern.
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0: Vorsicht auf der A4 Chemnitz Richtung Erfurt, ein totes Reh in der Abfahrt Ronneburg und eine Ölspur auf der B173 Dresden Richtung Chemnitz zwischen Kesselsdorf und Wilsdruff. Und dann haben wir noch immer die Vollsperrung auf der B87 zwischen Markranstädt und Leipzig. Geblitzt wird in Zittau, Humboldtstraße, wenn man von Olbersdorf kommt.
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0: Guten Freitagmorgen, 7:03. Ja, was ist los bei uns an diesem hochsommerlichen Wochenende? Ich sag's Ihnen in 10 Minuten. Erstmal Musik von Billy Swan aus den

Freitagmorgen, 7.15 Uhr. Hier ist Antenne Sachsen. Ja, Mensch, da wird vielerorts sicherlich gegrillt am Wochenende. Ja, wir werden gegrillt bei bis zu 36 Grad. Perfektes Wetter für die beiden Silbermond-Konzerte in Dresden am Elbufer heute und morgen. Außerdem ist Stadtfest in Pirna, unter anderem mit der Gruppe Marquez, sorgt für sommerliche Rhythmen dann morgen Abend. Und in Leipzig das Finale des Bachfestes an diesem Wochenende. Egal, was Sie vorhaben, vielleicht ja auch im Freibad oder Badesee abkühlen. Wir wünschen schon mal ein schönes Wochenende. Gestern hat seinen 84. gefeiert, Sir Paul McCartney. Er ist zusammen mit anderen Pilzköpfen. Hier sind die Beatles. All you need is love.

8:08. Guten Freitagmorgen, hier ist Antenne Sachsen. Ja, dieses Wochenende, kalendarischer Sommeranfang, Sommersonnenwende am Sonntag am 21. Juni. Ja, und bei Temperaturen über 30 Grad haben Sie hoffentlich eine Klimaanlage im Auto. Hier ist im Wagen vor mir Henry Valentino

0: Kenny Rogers und Dolly Parton, Islands in the Scream. Eine Minute vor halb acht, guten Freitagmorgen. Gleich auf Antenne Sachsen, eine wahre Schlagerhymne von Vicky Leandros und Andrea Berg. Ich liebe das Leben.
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0: Mit Michael Daub, guten Morgen. Obwohl heute extrem hohe Temperaturen erwartet werden, gibt es für Schüler in Sachsen kein generelles Hitzefrei und auch keine Temperaturgrenze. Darauf hat das Landesamt für Schule und Bildung hingewiesen. Die Hitzewelle ist eine Gefahr für Obdachlose, davor warnt der Sozialverband VdK. Präsidentin Bentele sagte dem Redaktionsnetzwerk Deutschland, extreme Hitze könne genauso tödlich sein wie extreme Kälte. Die Sparkasse Chemnitz muss laut Verwaltungsgericht kein Geschäftskonto für den rechtsorientierten Aktivisten Martin Sellner eröffnen. Der Österreicher, der eng mit den Freien Sachsen kooperiert, will in Chemnitz ein sogenanntes Institut für Remigration etablieren und braucht dafür ein Konto. Pirna feiert ab heute Stadtfest. Rund 40.000 Besucher werden in den nächsten 3 Tagen erwartet. Es gibt jede Menge Kultur, Musik und Mitmachaktionen. Damit alle unbeschwert feiern können, setzen die Veranstalter auf ein umfangreiches Sicherheitskonzept. Nach der Unterzeichnung des Rahmenabkommens zwischen den USA und dem Iran ist die USC-Blockade iranischer Häfen aufgehoben worden. Das hat das US-Militär mitgeteilt. Die Streitkräfte würden aber weiter in der Region stationiert bleiben, um die Einhaltung der Vereinbarung zu überwachen.
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0: Guten Morgen. Ja, ganz fix nochmal durchlüften, denn jetzt schon Temperaturen um und über 20 Grad. Und 33 bis 36 Grad werden es. Viel Sonne, paar Quellwolken, später können einzelne Hitzegewitter entstehen. Auch morgen und am Sonntag schwül heiß mit über 30 Grad, zeitweise allerdings wolkiger mit Schauern und Gewittern.
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0: Die B87 ist vollgesperrt nach Unfall zwischen Markranstädt und Leipzig. Dann Unfall auf der B169 zwischen Frankenberg-Sachsen und der Abfahrt Frankenberg in Dittersbach. Ölspur auf der B173 zwischen Kesselsdorf und Wilsdruff. Und Motorradunfall in Chemnitz Südring Richtung Nevestraße nach der Adelsbergstraße. Geblitzt wird in Chemnitz Pelzmühlenstraße Richtung Pelzmühle, B171 in Marienberg, in Leipzig auf der Philipp-Rosenthal-Straße und in Zittau auf der Humboldtstraße.
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0: 7.45 Uhr, hier ist Antenne Sachsen. Guten Morgen Sachsen mit Mark Matthew. Ja, und aufatmen bei der Schweiz. Das war gestern bei der Fußball-WM ein Torfeuerwerk in den letzten 20 Minuten. In der 74. Minute noch 0:0 und dann fiel ein Tor nach dem nächsten für die Schweiz. Eins noch für Bosnien-Herzegowina. 4:1 der Endstand. Co-Gastgeber Mexiko hat sich ins 16. Finale gekickt. Kanada spielte 6:0 gegen Katar und Tschechien und Südafrika haben sich 1:1 getrennt. Wir sind ja dann morgen dran, 22 Uhr gegen die Elfenbeinküste. Ja, Manuel Neuer spielt aktuell seine 5. WM und die ist auch privat eine Herausforderung. Ja, Ehefrau Annika ist schwanger, erwartet das 2. Kind. Sohn Luca ist 2 Jahre alt und zu Hause in Deutschland. Der Kontakt läuft über Videocalls und das ist nicht immer einfach mit 7 Stunden Zeitverschiebung.
1: Das ist ein bisschen schwierig, muss ich ganz ehrlich sagen, mit der Zeitverschiebung. Ich meine, ihr kennt es von euren Families, wenn man dann zu Hause anruft und ich habe den Kleinen jetzt gerade quasi ins Bett gebracht vor der PK. Der war noch kurz in der Badewanne gewesen und vorher im Kindertouren. Also es läuft alles.
0: Ja, und Neuer hofft, dass seine Frau trotz Schwangerschaft noch zu den Spielen in die USA reisen kann. Also Daumen drücken für morgen Abend. Heute Abend geht es erstmal weiter bei der Fußball-WM mit Gastgeber USA gegen Australien um 21 Uhr. Und wir spielen jetzt den inoffiziellen WM-Song von Helene Fischer, Heute Nacht. Ja, auch heute Abend dabei in den Schlagern der Woche mit Bodo Heinze um 18 Uhr auf Antenne Sachsen.
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0: Disco 70er von Patrick Hernandez um 7:58. Guten Freitagmorgen. In der nächsten Stunde auf Antenne Sachsen Wolfgang Petri, der 50. feiert. Ja, 50. Jubiläum. Und was er da für seine Fans vorbereitet hat, das sage ich dann nächste Stunde.
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12: Ich bin Justin Hamm. Guten Morgen. Sobald es heiß wird wie jetzt, ploppen automatisch viele Forderungen nach mehr Hitzeschutz auf, weil es einfach sehr viel Nachholbedarf gibt. Nun warnt das DRK und der Sozialverband VDK vor den Gefahren für obdachlose Menschen. Wer keine Wohnung hat, könne sich der Hitze kaum entziehen und sei oft ohnehin schon körperlich geschwächt, heißt es. Beide Verbände fordern von Städten und Kommunen mehr kühle Aufenthaltsorte und auch mehr öffentliche Trinkbrunnen. Obwohl heute extrem hohe Temperaturen erwartet werden, gibt es für Schülerinnen und Schüler in Sachsen kein generelles Hitzefrei und auch keine Temperaturgrenze. Darauf hat das Landesamt für Schule und Bildung hingewiesen. Jede Schulleitung dürfe selbst darüber entscheiden. Pirna feiert ab heute Stadtfest. Rund 40.000 Besucher werden in den nächsten 3 Tagen erwartet. Es gibt jede Menge Kultur, Musik und Mitmachaktionen. Damit alle unbeschwert feiern können, setzen die Veranstalter auf ein umfangreiches Sicherheitskonzept. Um die Altstadt zu entlasten, testet die Stadt einen neuen Ausweichparkplatz, das ehemalige Kraftverkehrgelände in der Clara-Zetkin-Straße. Die Zufahrt dorthin ist ausgeschildert. Bei der Fußball-WM steht der erste der 3 Gastgeber bereits in der K.O.-Runde. Im 2. Spiel hat Mexiko mit 1:0 gegen Südkorea gewonnen und ist sogar schon sicher Gruppensieger. Mit Gastgeber Kanada fuhr einen hohen Sieg ein, 6:0 gegen Katar. Die Schweiz gewann mit 4:1 gegen Bosnien-Herzegowina und Tschechien kam gegen Südafrika nur zu einem 1:1.
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0: Guten Morgen. Ja, das wird ein heißes Wochenende. Aktuell sind wir schon bei deutlich über 20 Grad vielerorts. 33 bis 36 Grad werden es. Viel Sonne, paar Quellwolken. Später können einzelne Hitzegewitter entstehen. Auch morgen am Samstag und am Sonntag schwül heiß mit über 30 Grad. Zeitweise wolkiger mit Schauern und Gewittern.
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0: Vorsicht auf der A9 Leipzig Richtung Nürnberg. Reifenteile und ein Rad zwischen Dreußig und Eisenberg. Die B87 war als ein vollgesperrter Unfall zwischen Markranstädt und Leipzig. Dann auf der B973 eine Ölspur zwischen Kesselsdorf und Wilsdruf. Nach Unfällen vollgesperrt im Freital die Südstraße, Abkreuzung Weststraße. Auch die Zufahrt zur Weststraße ist gesperrt. In Chemnitz Südring, Motorradunfall zwischen Adelsbergstraße und Karl-von-Ossietzky-Straße. In Waldheim ist die Bahnhofstraße vollgesperrt. Und eine Kuh ist unterwegs auf der S177 zwischen Sora und Wilsdruf. Bitte ganz vorsichtig fahren. Blitze haben wir auf der B169 in Riesa Richtung Oschatz, B175 in Czakwitz. In Chemnitz, Leipziger Straße stadteinwärts, Weißer Weg Richtung Eubar sowie auf der Waldenburger Straße stadteinwärts und auf dem Hohlweg Richtung Dresdner Straße. Da ist was los in Chemnitz.
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0: Guten Freitagmorgen, 19. Juni. Wir haben es 8:03. Gleich feiern wir zusammen mit Wolfgang Petri. Erstmal Kultschlager von Costa Cordalis. Anita.

Wahnsinn, was für Temperaturen schon da draußen. Guten Freitagmorgen, 8.15 Uhr. Jetzt auf Antenne Sachsen, Wolle, 50 Jahre Wolfgang Petri. Ja, am 21. Juni 1976 hatte er seinen ersten Auftritt in der ZDF-Hitparade bei Dieter Thomas Heck, holte da einen guten zweiten Platz mit seiner Debütsingle Sommer in der Stadt. Ja, und zum 50. hat sich Wolle gedacht, nehme ich doch mal diesen Hit neu auf, passt ja auch perfekt zum Wetter, was für ein Timing. Und gleichzeitig kündigt Wolfgang Petri auch ein neues Studioalbum an mit dem Titel Ein Leben lang anlässlich seines Jubiläums.

So klingt die Neuauflage von Sommer in der Stadt. Die Debütsingle von Wolfgang Petri von vor 50 Jahren. Jetzt in der Neuauflage. 8:50. Heute viel Sonne, allerdings auch ein paar Quellwolken. Und später kann es auch zu einzelnen Hitzegewittern kommen bei bis zu 36 Grad. Und das Wochenende bleibt meist sonnig und heiß.

0: Sam Cooke, Wonderful World, 4:09 gleich auf Antenne Sachsen. Roland Kaiser, Alban und Romina Power und Supertramp. Wir wünschen einen schönen Freitagmorgen.
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0: Mit Michael Daub, guten Morgen. Sachsens Kommunen stecken tief in den roten Zahlen. Eine Studie der Bertelsmann Stiftung zeigt, die Investitionen brachen im vergangenen Jahr so stark ein wie in keinem anderen Bundesland. Gleichzeitig wuchsen die teuren Kassenkredite massiv. Das Haushaltsdefizit erreichte einen Rekordwert von über 1 Milliarde Euro. Sachsens Ministerpräsident Kretschmer warnt vor einem Durchbrennen der Brandmauer gegen die AfD. Der CDU-Politiker sagte dem Spiegel, die Brandmauer verschaffe nur Zeit, löse aber kein Problem. So sei die AfD bereits an Orten, wo sie über 50% der Stimmen bekäme, nicht mehr auf andere Parteien angewiesen. Mehr als die Hälfte der Menschen in Ostdeutschland sorgt sich vor einer steigenden Zahl von Hitzewellen, das berichtet die Barmer. Gleichzeitig sehen viele beim Hitzeschutz in Krankenhäusern und Pflegeeinrichtungen noch großen Nachholbedarf. Rheinmetall-Chef Pappberger fordert globale Regeln für den Einsatz von KI bei Waffensystemen. Auf einer Rüstungsmesse in Paris hat er erklärt, dass Menschen immer die letzte Entscheidung über Schussabgaben treffen müssten, keine Maschine. Und bei der Fußball-WM steht Co-Gastgeber Mexiko nach einem 1:0 Erfolg im zweiten Gruppenspiel gegen Südkorea als Gruppensieger im 16. Finale. Zuvor hatte Kanada gegen Katar 6:0 gewonnen und die Schweiz besiegte Bosnien-Herzegowina 4:1. Außerdem trennten sich Tschechien und Südafrika 1:1.
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11: Guten Morgen. Ja, das wird ein heißes Wochenende. Aktuell sind wir schon bei deutlich über 20 Grad vielerorts. 33 bis 36 Grad werden es. Viel Sonne, paar Quellwolken. Später können einzelne Hitzegewitter entstehen. Auch morgen am Samstag und am Sonntag schwül heiß mit über 30 Grad. Zeitweise wolkiger mit Schauern und Gewittern.
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11: Vorsicht auf der Nürnberg Richtung Leipzig zwischen Naumburg und Weißenfels, Spanngurte auf der linken Spur. Ölspur B173 zwischen Kesselsdorf und Wilsdruff. Dann Ampelausfall in Hartmannsdorf auf der Leipziger Straße, Kreuzung Chemnitzer Straße, gab es auch schon Unfall. Vollgesperrt nach Unfällen in Freital die Südstraße ab Kreuzung Weststraße. Dann in Chemnitz Südring zwischen Adelsbergstraße und Karl-von-Ossietzky-Straße. In Waldheim ist die Bahnhofstraße vollgesperrt und Vorsicht, eine Kuh auf der S177 zwischen Sora und Wilsdruff. Die neuesten Blitzer in Chemnitz, Leipziger Straße statt einwärts sowie Weißer Weg Richtung Euba, Waldenburger Straße statt einwärts auch in Chemnitz und B169 in Riesa Richtung Oschatz.
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8:37 Uhr, wichtiges vom Antenne Sachsen Verkehrsdienst. Holzteile B183 Bad Liebenwerda Richtung Bad Düben, Höhe der B101 nach einem Unfall.

Guten Tag, mein Sohn. 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

0: Dan und Romina Power auf Antenne Sachsen in Guten Morgen Sachsen mit Marc Matthew, 8.44 Uhr. Und jetzt gehen wieder Tickets raus.
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0: Ja, guten Morgen, Tina in Freital.
2: Guten Morgen.
0: So, du bist Max Giesinger Fan, kann das sein?
2: Ja.
0: Ja, 80 Millionen und wenn sie tanzt, da hat er schon so einige große Hits und
2: ja,
0: spielt in Chemnitz im Wasserschloss Klaffenbach am 17. Juli, das ist ungefähr in 4 Wochen und du stehst auf der Gästeliste.
2: Wow, ehrlich? Wow, ich freue mich. Sehr schön.
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0: 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Dann wünsche ich dir schon mal ein schönes, heißes Wochenende. Ja.
2: Vielen Dank.
0: Und dann spielen wir jetzt 80 Millionen.
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Ja, 80 Millionen kommen heute ordentlich ins Schwitzen. Bis zu 36 Grad in Sachsen, bei viel Sonne, ein paar Quellwolken und einzelnen Wärmegewittern dann später. Ja, und wir bleiben bei über 30 Grad bis in die neue Woche hinein. Hier ist Amanda Lear auf Antenne.

0: Guten Freitagmorgen, 8:04, gleich bringen wir Sie auf den neuesten Stand und nach den Antenne Sachsen Nachrichten geht's weiter mit Santiano.
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21: Ich bin Justin Hamm. Guten Morgen. Deutsche Verbraucher halten ihr Geld zusammen und das spürt der Einzelhandel deutlich. Laut einer Umfrage im Auftrag des Portals Idealo vergleichen 62% der Menschen verstärkt Preise, 56% achten mehr auf Sonderangebote. Zwei Drittel sorgen sich, mit ihrem Geld nicht mehr auszukommen. Besonders gespart wird bei Kleidung, Gastronomie und Freizeitangeboten. Auf der anderen Seite fürchtet jeder sechste Einzelhändler inzwischen um seine Existenz. Wie können Fußballspiele im Stadion sicherer werden? Dafür haben die Innenminister der Länder verschiedene Lösungsansätze. Sachsens Innenminister Armin Schuster vertritt zum Beispiel die umstrittene Position, dass die Tickets personalisiert werden sollten, zunächst als Pilotprojekte mit vereinzelten Vereinen. Sein hessischer Kollege Posek lehnt das ab. Einig sind sich die Minister aber in dem Punkt, dass stärker gegen Pyrotechnik vorgegangen werden soll. Radeberg will beim autonomen Fahren eine Vorreiterrolle einnehmen. Der Stadtrat hat nun grünes Licht für eine 150.000 Euro teure Machbarkeitsstudie gegeben. Geplant ist unter anderem der Einsatz autonomer Shuttlebusse, die künftig den Bahnhof und die Innenstadt besser mit den lokalen Gewerbegebieten vernetzen sollen. Gastgeber Mexiko steht als erstes Team im 16. Finale der Fußball-WM. Die Mexikaner haben mit 1:0 gegen Südkorea gewonnen. Ein Torfestival feierte Co-Gastgeber Kanada. 6:0 gegen Katar. Die Schweiz gewann 4:1 gegen Bosnien-Herzegowina. Doppeltorschütze Mansambi vom SC Freiburg bei Magenta TV.
15: Wir wissen, das ist WM, wir müssen alles geben. Was wir gegen Katar gemacht haben, wir wissen, wir waren nicht so gut. Wir wollten nur besser machen und heute gewinnen.
21: Und dann spielten noch Tschechien und Südafrika, die trennten sich 1:1.
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0: Guten Morgen. Ja, jetzt schon fast 30 Grad vielerorts. Bis zu 36 Grad können es werden. Viel Sonne, paar Quellwolken, später einzelne Hitzegewitter, die entstehen können. Auch morgen am Samstag sowie am Sonntag schwül heiß mit über 30 Grad. Zeitweise wolkiger mit Schauern und Gewittern auch.
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0: Vorsicht auf der A9 Leipzig Richtung Nürnberg liegen Gegenstände zwischen Eisenberg und Bad Kloster-Lausnitz auf der linken Spur. Unfall auf der B93 zwischen Gößnitz und Abzack-Nach-Nümigen. Weiter Unfälle auf der B101 Bad Liebenwerda Richtung Großenhain, Höhe der B183. In Freital ist die Südstraße voll gesperrt, ab Weststraße und in Waldheim die Bahnhofstraße. Geblitzt wird in Chemnitz, Waldenburger Straße stadteinwärts, Leipziger Straße stadteinwärts und in Leipzig auf der Permoser Straße stadteinwärts.
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0: Guten Freitagmorgen, wir haben es 9:03. Wir spielen für Sie mehr Musik morgen. 70er, 80er und die schönsten Schlager. Gleich die Manfred Mann's Earth Band nach Santiano.

Gumbay Dance Band auf Antenne Sachsen, Sun of Jamaica. Ja, Wetter wie in Jamaika. An diesem Wochenende Temperaturen über 30 Grad bei viel Sonne, allerdings auch mal ein paar Quellwolken und einzelne Hitzegewitter. Ja, die schönen Momente gut abpassen und genießen, zum Beispiel dabei sein bei der Eröffnung des Palais-Sommers in Dresden. Das Kulturfestival morgen Abend mit der Spanischen Nacht auf dem Neumarkt vor der Frauenkirche. Eintritt ist frei. Bereits heute startet in Dresden das Drachenboot-Festival. In Chemnitz ist das große Theaterfestival Theater der Welt noch bis 5. Juli. Oder sie machen einfach eine Radtour mit viel Fahrtwind, ne, damit sich die Temperaturen einigermaßen aushalten lassen. 36 Grad, Wahnsinn. Da gibt's doch auch ein Lied, das wir mal spielen können. Ja, von der Zweiraumwohnung jetzt auf Antenne Sachsen.

36 Grad und es wird noch heißer. Nee, 36 Grad reicht dann aber auch. 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Wichtiges vom Verkehrsdienst. Einmal liegt eine Holzlatte auf der A13 Berlin Richtung Dresden zwischen Ruhland und Ortrand auf der rechten Spur und eine Metallplatte A72 Zwickau Richtung Hof zwischen Treun und Plauen-Ost auf der linken Spur.

0: Abi wartet im Park und holt sich hoffentlich keinen Sonnenbrand. Udo Jürgens auf Antenne Sachsen um 10:03. Gleich weiter mit Roy Orbison und Vanessa Mai.
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1: Mit Michael Daub, guten Morgen. Sachsens Kommunen stecken tief in den roten Zahlen. Eine Studie der Bertelsmann Stiftung zeigt, die Investitionen brachen im vergangenen Jahr so stark ein wie in keinem anderen Bundesland. Gleichzeitig wuchsen die teuren Kassenkredite massiv. Das Haushaltsdefizit erreichte einen Rekordwert von über 1 Milliarde Euro. Sachsens Ministerpräsident Kretschmer warnt vor einem Durchbrennen der Brandmauer gegen die AfD. Der CDU-Politiker sagte dem Spiegel, die Brandmauer verschaffe nur Zeit, löse aber kein Problem. So sei die AfD bereits an Orten, wo sie über 50% der Stimmen bekäme, nicht mehr auf andere Parteien angewiesen. Mehr als die Hälfte der Menschen in Ostdeutschland sorgt sich vor einer steigenden Zahl von Hitzewellen, das berichtet die Barmer. Gleichzeitig sehen viele beim Hitzeschutz in Krankenhäusern und Pflegeeinrichtungen noch großen Nachholbedarf. Rheinmetall-Chef Pappberger fordert globale Regeln für den Einsatz von KI bei Waffensystemen. Auf einer Rüstungsmesse in Paris hat er erklärt, dass Menschen immer die letzte Entscheidung über Schussabgaben treffen müssten, keine Maschine. Und bei der Fußball-WM steht Co-Gastgeber Mexiko nach einem 1:0-Erfolg im zweiten Gruppenspiel gegen Südkorea als Gruppensieger im 16. Finale. Zuvor hatte Kanada gegen Katar 6:0 gewonnen und die Schweiz besiegte Bosnien-Herzegowina 4:1. Außerdem trennten sich Tschechien und Südafrika 1:1.
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2: Guten Morgen. Ja, jetzt schon fast 30 Grad vielerorts. Bis zu 36 Grad können es werden. Viel Sonne, paar Quellwolken, später einzelne Hitzegewitter, die entstehen können. Auch morgen am Samstag sowie am Sonntag schwül heiß mit über 30 Grad. Zeitweise wolkiger mit Schauern und Gewittern auch.
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2: Vorsicht auf der 13 Berlin Richtung Dresden. Da liegt eine Holzlatte zwischen Ruhland und Ortrand auf der rechten Spur. Unfall auf der B93 zwischen Gößnitz und Abzweig nach Lömigen. Dann LKW-Unfall, Kreuzung B101, B183, Bad Liebenwerda Richtung Großenheim bzw. Richtung Bad Düben. Im Freital ist noch voll gesperrt nach Unfall die Südstraße, ab Weststraße und in Waldheim die Bahnhofstraße. Blitzer auf der B169 Richtung Oschatz, kurz vor der Abfahrt Riesa, Weida. In Gersdorf, Siedlerweg, Superblitzer und Kunderwitz Richtung Görlitz.
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0: Guten Morgen Sachsen mit Marc Matthew. Ja, morgen bestes Wetter für Public Viewing. Hoffentlich nicht gerade dann Hitzegewitter, wenn dann Deutschland spielt gegen die Elfenbeinküste. Morgen also unser zweites Gruppenspiel. Ja, und eins ist klar, Deutschlands Nummer 1 wird dann deutlich mehr Arbeit bekommen als beim 7:1 im Auftakt gegen Curaçao. Manuel Neuer, ja, ist mit 40 Jahren noch einmal zurückgekehrt ins DFB-Team und er träumt von seinem zweiten WM-Titel.
1: Ich glaube, dass es für mich ein absolutes Geschenk ist, nochmal dabei zu sein. Für mich wäre es natürlich was ganz Besonderes, das ein zweites Mal zu schaffen, aber wenn ich diese Chance nicht sehen würde, dass wir die Möglichkeit mit unserer Mannschaft haben, das auch zu schaffen, dann würde ich jetzt nicht hier sitzen.
0: Ja, mit seinem 21. WM-Einsatz wird Neuer morgen zum WM-Rekordtorhüter. Ja, die fünfte soll dann aber tatsächlich auch seine letzte Weltmeisterschaft sein. Heute geht's ins Team von North Carolina nach Toronto. Morgen dann um 22 Uhr deutscher Zeit gegen die Elfenbeinküste.

Um 9.49 Uhr, wichtiges vom Antenne Sachsen Verkehrsdienst. Gegenstände A4 Dresden Richtung Chemnitz zwischen Siebenlehn und Berbersdorf auf der rechten Spur.

0: Ja, Surfer News, ey, die Beach Boys, was für Hochsommerwetter an diesem Wochenende. 9:02, gleich geht's weiter auf Antenne Sachsen mit Niki und Ricky Poveri.
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12: Ich bin Justin Hamm. Viele Menschen in Deutschland sparen und der Einzelhandel leidet darunter. Die Ergebnisse einer Umfrage des Preisvergleichsportals Idealo wertet Tine Klimach aus.
13: Auf neue Klamotten oder Accessoires wird am meisten verzichtet, genauso wie auf Elektronik. Und nach wie vor wird auch bei Lebensmitteln gespart. Das haben über 30% der Befragten angegeben. Es werden dazu Preise verschiedener Anbieter verglichen, Sonderangebote gekauft und dazu Rabattcodes benutzt. Mehr als die Hälfte der Befragten geht weniger essen, aber auch auf Kinobesuche und Konzerte wird verzichtet.
12: Die Sparkasse Chemnitz muss vorerst kein Geschäftskonto für eine Initiative des rechtsorientierten Aktivisten Martin Sellner einrichten. Das bestätigte ein Sprecher der Sparkasse. Der Österreicher, der eng mit den Freien Sachsen zusammenarbeitet, will in Chemnitz ein sogenanntes Institut für Remigration eröffnen. Dafür braucht er ein Konto. Die Sparkasse lehnte den Antrag ab. Dagegen zog Sellner vor das Verwaltungsgericht Chemnitz und wollte die Eröffnung per Eilantrag erzwingen. Damit scheiterte er zunächst. Sachsens Getränkehersteller rechnen trotz Hitzewelle nicht mit einem Flaschenmangel. Die Lager seien gut gefüllt, sagt der Lausitzer Hersteller Oppacher. Auch bei den Lichtenauer Mineralquellen in Mittelsachsen sieht man sich gewappnet. Schon im Frühjahr wurde vorproduziert. Im Hochsommer läuft die Produktion rund um die Uhr. Bei länger anhaltender Hitze könnte es laut den Unternehmen aber doch eng werden. Deshalb der Appell an die Kunden, Leergut nicht im Keller horten, sondern zeitnah zurückbringen. Bei der Fußball-WM steht der erste der drei Gastgeber bereits in der K.O.-Runde. Im zweiten Spiel hat Mexiko mit 1:0 gegen Südkorea gewonnen und ist sogar schon sicher Gruppensieger. Mit Gastgeber Kanada fuhr einen hohen Sieg ein, 6:0 gegen Katar. Die Schweiz gewann mit 4:1 gegen Bosnien-Herzegowina und Tschechien kam gegen Südafrika nur zu einem 1:1.
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0: Jetzt schon fast 30 Grad vielerorts, bis zu 36 Grad können es werden. Viel Sonne, paar Quellwolken, später einzelne Hitzegewitter, die entstehen können. Auch morgen am Samstag sowie am Sonntag schwül heiß mit über 30 Grad, zeitweise wolkiger mit Schauern und Gewittern auch.
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0: Vorsicht auf der 4 Dresden Richtung Chemnitz, zwischen Siebenlehn und Berbersdorf Gegenstände auf der rechten Spur. Und nach Unfällen noch immer voll gesperrt in Waldheim die Bahnhofstraße und im Kreis Bautzen noch reingekommen die S111 zwischen Abzweig nach Poschwitz und Neu-Poschwitz. Geblitzt wird B169 Richtung Oschatz, kurz vor der Abfahrt Riesa-Weida, in Chemnitz auf der Stolberger Straße am Hornbach stadteinwärts und in Kunderwitz Richtung Görlitz an der Bushaltestelle.
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0: Hallo, ja, und passend zu diesem herrlichen Wetter, fast schon wieder zu heiß, oder? Gibt's hier die Sommerhits von Ricky Poveri, Boney M. und jetzt Niki.

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Ja, noch 2 Wochen, dann sind Sommerferien in Sachsen. Ja, ein tolles Wochenende wünschen wir schon mal. Perfektes Wetter zum Beispiel für die beiden Silbermond-Konzerte in Dresden am Elbufer heute und morgen. Außerdem Stadtfest in Pirna. Die Gruppe Marquez sorgte morgen Abend dann für Sommerstimmung. Und in Leipzig das Finale des Bachfestes. Antenne Sachsen wünschen schönes heißes Wochenende.

0: Immer mehr hören Antenne Sachsen, das freut uns sehr. Vielen Dank. Gleich geht's weiter hier mit Harpo unter anderem.
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Ja, ein Herz kann man nicht reparieren und dann geht's doch. Ja, Udo Lindenberg geht's hoffentlich auch wieder besser. Hier ist Antenne Sachsen mit uns perfekt ins heiße Wochenende. Heute um 18 Uhr die Schlager der Woche. Ihre heißen Top 10. Gewählt auf antennesachsen.de und mitmachen lohnt sich ja. 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Jetzt in die 70er mit ABBA, Mamma Mia.

0: 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Gleich mit Juliane Werding.
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7: Ich bin Justin Hamm. Beim Online-Shopping gibt es seit heute eine wichtige Neuerung, nämlich den Widerrufsbutton. Mit einem Klick muss ein Kauf nun rückgängig gemacht werden können. Das besagt ein neues Gesetz, das nun in Kraft getreten ist. Die neue Regelung betrifft fast den gesamten Online-Handel, vom großen Versandriesen bis hin zu kleinen Shops, Streaming-Anbietern und auch Online-Kursplattformen. Ausnahmen gibt es für personalisierte Produkte und frische Lebensmittel. Die Haushaltskrise der deutschen Kommunen hat sich weiter verschärft. Laut den neuen Zahlen der Bertelsmann Stiftung haben Städte, Landkreise und Gemeinden im vergangenen Jahr ein Rekorddefizit von fast 32 Milliarden Euro angehäuft. Hauptursachen sind steigende Sozial- und Personalausgaben sowie die schwache Wirtschaft. Obwohl heute extrem hohe Temperaturen erwartet werden, gibt es für Schülerinnen und Schüler in Sachsen kein generelles Hitzefrei und auch keine Temperaturgrenze. Darauf hat das Landesamt für Schule und Bildung hingewiesen. Jede Schulleitung dürfe selbst darüber entscheiden. Pirna feiert ab heute Stadtfest. Rund 40.000 Besucher werden in den nächsten 3 Tagen erwartet. Es gibt jede Menge Kultur, Musik und Mitmachaktionen. Damit alle unbeschwert feiern können, setzen die Veranstalter auf ein umfangreiches Sicherheitskonzept. Um die Altstadt zu entlasten, testet die Stadt einen neuen Ausweichparkplatz, das ehemalige Kraftverkehrgelände in der Clara-Zetkin-Straße. Die Zufahrt dorthin ist ausgeschildert.
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8: Heiß, heißer und schon über 30 Grad an vielen Stellen. So starten wir hier in den Freitagvormittag. Es gibt schön viel Sonne, später dann aber einige Quellwolken. Es könnte heute nur vereinzelt Schauer oder auch Gewitter geben. Das Risiko steigt dann am Wochenende, besonders zum Abend hin. Bis dahin bleibt es sehr hochsommerlich heiß bei einem Sonne-Wolken-Mix. Temperaturen morgen zwischen 32 und 35 Grad. Am Sonntag auch nochmal bis maximal 32 Grad, aber eben Schauer- und Hitzegewitterpotenzial.
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0: Vorsicht auf der 4 Dresden Richtung Chemnitz, zwischen Siebenlehn und Berbersdorf, Gegenstände auf der rechten Spur. Und nach Unfällen noch immer voll gesperrt, in Waldheim die Bahnhofstraße und im Kreis Bautzen noch reingekommen die S111 zwischen Abzweig nach Poschwitz und Neu-Poschwitz. Geblitzt wird B169 Richtung Oschatz, kurz vor der Abfahrt Riesa-Weida, in Chemnitz auf der Stolberger Straße am Hornbach stadteinwärts und in Künnerwitz Richtung Görlitz an der Bushaltestelle.
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0: Ja, und die Ventilatoren laufen schon auf Hochtouren, oder? Juliane Werding gleich. Sie weiß, was sie will. Nach den Rubettes hier ist Tonight. Kommen Sie gut durch den heißen Freitag.

0: 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Gleich geht's hier bei uns weiter mit Matthias Reim.
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0: Wetter. Heute auf jeden Fall genug trinken, ne? Bei den Temperaturen. Antenne Sachsen und mit uns zu den schönsten Konzerte. Tolle Sommer-Open-Air-Shows stehen ja an. Zum Beispiel am 17. Juli Max Giesinger in Chemnitz, Wasserschloss Klaffenbach. Da hat heute Morgen bei mir die Tina aus Freital-Tickets gewonnen.
1: Wow, ehrlich? Oh, ich freue mich. Sehr schön. Vielen Dank.
0: Und so viele Konzerte mehr. 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Silly kommen im September nach Leipzig, spielen auf der Parkbühne. Hier sind sie in Originalbesetzung mit Sängerin Tamara Danz, Bataillon d'Amour.

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14: Ich bin Justin Hamm. Rund 1 Million Wohnungen fehlen in Deutschland, vor allem in Großstädten. Bauministerin Huberts will da nun anpacken. Sie hat einen 13-Punkte-Plan vorgestellt, der die hohen Baukosten und den Wohnungsmangel bekämpfen soll. Einige der Punkte: digitale Bauanträge, gebündelte Förderprogramme und kürzere Planverfahren. Der Neubau in Deutschland stockt seit Jahren wegen gestiegener Baukosten und Kreditzinsen. Der Entwurf für ein neues Arbeitszeitgesetz von Arbeitsministerin Bärbel Baas stößt auch bei den Hoteliers und Gastronomen in Sachsen auf Widerspruch. Aus Sicht des Branchenverbandes DEHOGA ist der Entwurf eine Mogelpackung. Dass mehr Flexibilität künftig an Tarifverträge geknüpft werden soll, benachteilige die vielen nicht tarifgebundenen kleinen Gastronomiebetriebe im Land massiv. Das erklärte Hauptgeschäftsführer Axel Klein. Zudem kritisiert er die geplante Pflicht zur elektronischen Zeiterfassung als bürokratisches Hindernis. Daher müsse das Gesetz grundlegend überarbeitet werden. Beim EU-Gipfel in Brüssel hat Bundeskanzler Merz deutlich gemacht, der Etat ab 2028 ist viel zu hoch angesetzt. Die Zahlen müssten runter, so Merz. Deutschland trägt den mit Abstand größten Teil des Haushalts der EU. Der Entwurf der EU-Kommission sieht ein Rekordvolumen von 2 Billionen Euro vor. Dabei wird bereits über Kürzungen gestritten, zum Beispiel bei Subventionen für die Landwirtschaft. Radeberg will beim autonomen Fahren eine Vorreiterrolle einnehmen. Der Stadtrat hat nun grünes Licht für eine 150.000 Euro teure Machbarkeitsstudie gegeben. Geplant ist unter anderem der Einsatz autonomer Shuttlebusse, die künftig den Bahnhof und die Innenstadt besser mit den lokalen Gewerbegebieten vernetzen sollen.
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16: H.
0: heiß, heißer und schon über 30 Grad an vielen Stellen. So starten wir hier in den Freitagvormittag. Es gibt schön viel Sonne, später dann aber einige Quellwolken. Es könnte heute nur vereinzelt Schauer oder auch Gewitter geben. Das Risiko steigt dann am Wochenende, besonders zum Abend hin. Bis dahin bleibt es sehr hochsommerlich heiß bei einem Sonne-Wolken-Mix. Temperaturen morgen zwischen 32 und 35 Grad. Am Sonntag auch noch mal bis maximal 32 Grad, aber eben Schauer- und Hitzegewitterpotenzial.
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0: Achtung, A4 Dresden Richtung Chemnitz, zwischen Chemnitz Ost und Glöser, ein Plastikteil auf der rechten Spur. Ein defekter LKW auf der A9 Leipzig Richtung Berlin, zwischen Rastplatz Kapellenberg Ost und Halle. Und A38 A9 Halle Richtung Leipzig, genau in der Überfahrt zwischen Lützen und Bad Dürrenberg, ein defekter PKW. A14 Halle Richtung Leipzig, noch ein kaputter LKW zwischen Rastplatz Kabelsketal West und Gröbers. Hier liegen womöglich noch Reifenteile, Vorsicht bitte. Und Unfallsperrungen in Waldheim, der Bahnhofstraße zwischen Hertel und Vogtstraße und die S293 zwischen der B175 in Werdau und dem Abzweig nach Steinpleis, momentan ebenfalls nicht befahrbar. Bitte einmal einen großen Bogen drumherum. Es wird geblitzt auf der B2, Korbschütz in Höhe des Kuhstalls. Dann von Herrnhut nach Zittau in der 30er-Zone, in Dresden am S-Bahnhof Plauen stadteinwärts und Leipzig, Kieler Straße stadteinwärts in der 30er-Zone sowie der Superblitzer auf der Dieskau-Straße.
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16: Ja, für ihre heiße Mittagspause gleich 70er von ABBA, 80er von F.R. David, Words und einer der schönsten Schlager. Hier sind Hoffmann und Hoffmann, alles was ich brauche. Bist du?

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großen Hits von ABBA auf Antenne Sachsen. Auf geht's in ein heißes Wochenende mit Sommersonnenwende am Sonntag, kalendarischer Sommeranfang. Und mit der Eröffnung des Palais-Sommers in Dresden. Morgen Abend geht's los, das Kulturfestival mit der spanischen Nacht auf dem Neumarkt vor der Frauenkirche. Der Eintritt ist frei. Egal, was Sie vorhaben, kommen Sie gut durch die Hitze.

0: 70er, 80er und die schönsten Schlager hier auf Antenne Sachsen. Gleich mit dabei Udo Jürgens.
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0: Videocalls und das ist nicht immer einfach mit 7 Stunden Zeitverschiebung, erzählt Manuel.
1: Das ist ein bisschen schwierig, muss ich ganz ehrlich sagen, mit der Zeitverschiebung. Ich meine, ihr kennt es von euren Families, wenn man dann zu Hause anruft und ich habe den Kleinen jetzt gerade quasi ins Bett gebracht vor der PK. Der war noch kurz in der Badewanne gewesen und vorher im Kinderturnen, also es läuft alles.
0: Ja, Neuer hofft, dass seine Frau trotz Schwangerschaft noch zu den Spielen in die USA reisen kann. Morgen gegen die Elfenbeinküste in Toronto wird sie aber noch nicht dabei sein. Anstoß 22 Uhr.
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Antenne Sachsen am heißen Freitagmittag. Manuel Neuer spielt ja aktuell seine 5. Fußball-WM und die ist auch privat eine Herausforderung. Ehefrau Annika ist schwanger, erwartet das 2. Kind. Sohn Lukas war Jahre alt und zu Hause in Deutschland und der Kontakt läuft über Video.

0: da kommen die Fans von Roland Kaiser heute ganz schön in Schwitzen. Der Kaiser auch, erst recht, wenn er wieder Anzug trägt auf der Bühne. Dieses Wochenende spielt er auf der Loreley. Ja, und Helene Fischer, die macht Station heute und morgen im Stadion in Frankfurt. Das Dach bleibt wohl geschlossen. Es dürfen Fächer und kleine Ventilatoren mitgenommen werden. Es wird viel Wasser verteilt. Nächste Stunde Helene mit dabei und ein Sommerhit von vor 50 Jahren hier auf Antenne Sachsen.
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0: Mit Oliver Heinze, guten Tag. Die Haushaltskrise der deutschen Kommunen hat sich weiter verschärft. Laut den neuen Zahlen der Bertelsmann Stiftung haben Städte, Landkreise und Gemeinden im vergangenen Jahr ein Rekorddefizit von fast 32 Milliarden Euro angehäuft. Hauptursachen sind steigende Sozial- und Personalausgaben sowie die schwache Wirtschaft. Mit Blick auf die steigenden Temperaturen im Freistaat warnt die Krankenkasse Barmer vor den gesundheitlichen Risiken. Stella Stürmer mit den Details.
19: Laut einer aktuellen Umfrage sorgen sich 55% der Ostdeutschen vor immer häufigeren Hitzewellen. 2 Drittel nehmen schon jetzt mehr heiße Tage wahr, so die Krankenkasse. Gleichzeitig sieht nur jeder Dritte die Krankenhäuser gut vorbereitet. Bei Pflegeeinrichtungen ist es sogar nur jeder Fünfte. Wie genau sich der Hitzeschutz dort verbessern soll, lässt die Studie offen. Gefordert werden aber mehr Vorsorge und ein stärkeres Engagement von Betreibern und Kommunen.
0: Beim Online-Shopping gibt es seit heute eine wichtige Neuerung, nämlich den Widerrufsbutton. Mit einem Klick muss ein Kauf nun rückgängig gemacht werden können. Das besagt ein neues Gesetz, das in Kraft getreten ist. Die neue Regelung betrifft fast den gesamten Online-Handel. Vom großen Versandriesen bis hin zu kleinen Shops, Streaming-Anbietern oder Online-Kursplattformen. Ausnahmen gibt es für personalisierte Produkte und frische Lebensmittel. Europas Rüstungsbranche setzt verstärkt auf Militärfahrzeuge, die keinen Fahrer an Bord haben. Mit KI-Funktionen ausgestattet, kurven Panzer und Multifunktionsfahrzeuge selbstständig durch das Gelände, um Minen zu räumen, Verwundete zu bergen oder Nachschub zu liefern. Bewaffnet sind manche dieser Fahrzeuge auch. Rheinmetall-Chef Pappberger fordert aber, dass KI niemals über eine Schussabgabe entscheiden dürfe. Morgen spielt er mit seiner Elfenbeinküste gegen Deutschland. Fußballstar Yann Diomandé vom RB Leipzig entwickelt sich immer mehr zu einem absoluten Topstar. Einem Medienbericht zufolge sollen die Messestädter nun ein 100 Millionen Euro Angebot für den 19-jährigen Shootingstar abgelehnt haben. Man erwarte, dass noch andere Clubs vorstellig werden, wie beispielsweise Paris Saint-Germain. Ziel der Bullen sei es aber wohl, Diomandé auch in der nächsten Saison noch in den eigenen Reihen zu halten. Sein Vertrag gilt noch bis 2030.
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11: Ein Sommerwochenende vom Feinsten. Es gibt bis zum Abend einen Wechsel von Sonne und später auch mal dichteren Quellwolken. Einzelne Schauer und Gewitter ziehen auch heute schon mit durch. Es wird sehr heiß, 33 bis 37 Grad. Auch in der Nacht sind weitere Regenschauer und Gewitter möglich bei 23 bis 15 Grad die Tiefstwerte. Morgen dann 35 Grad der Topwert. Es bleibt sehr heiß bei einem Sonne-Wolken-Mix zunächst. Später treten wieder Schauer und Hitzegewitter auf. Und das sind auch die Aussichten für Sonntag bei bis zu 32 Grad.
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11: A4 Erfurt Richtung Chemnitz, Gegenstände Vorsicht zwischen Gera und Gera-Leumnitz. Weiter zwischen Glauchau-Ost und Hohenstein-Ernsthal sorgte ein defekter LKW in der Baustelle für Stau ab Glauchau-Ost. A9 Leipzig Richtung Berlin, ein defekter LKW auch zwischen Rastplatz Kapellenberg-Ost und Halle. Hier mit Radwechsel, die rechte Spur ist zudem gesperrt. Es gibt Stau auf der A9 Leipzig Richtung Berlin zwischen Halle und Turland. Auch auf der A13 Berlin Richtung Dresden zwischen Klettwitz und Ortrand, in der Weiterfahrt zwischen Thiendorf und Radeburg und in der Gegenrichtung zwischen Marsdorf und Radeburg. Nach einem Unfall voll gesperrt weiterhin die S293 zwischen der B175 in Werdau und dem Abzweig nach Steinpleis und in Waldheim die Bahnhofstraße zwischen Hertel und Vogtstraße. Es wird geblitzt in Gersdorf auf dem Siedlerberg, 30er-Zone, Dresden am S-Bahnhof Plauen stadteinwärts, dann Leipzig, Kieler Straße stadteinwärts in der 30er-Zone und Zwickau, äußere Dresdner Straße stadteinwärts auch.
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20: So, jetzt sind Sie auf dem neuesten Stand. Es ist kurz nach 1 und weiter geht's gleich mit Helene Fischer. Vorher ein Sommerhit von vor 50 Jahren, die Bellamy Brothers.

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heiße Freitagmittag mit Antenne Sachsen. Ja, wenn es rausgeht, an den Sonnenschutz denken. Über 30 Grad haben wir bis in die neue Woche hinein. Ja, und das Wochenende erstmal Stadtfest in Pirna. Ja, da wird gefeiert zum Beispiel mit der Gruppe Marquez morgen Abend und viel mehr natürlich, was auf dem Programm steht. Vielleicht gibt es auch eine kleine Abkühlung in einem der Badeseen oder Freibäder in Sachsen. Also kommen Sie gut durchs heiße Wochenende.

0: Antenne Sachsen spielt 70er, 80er und die schönsten Schlager und gleich relativ aktuellen Schlager von Kerstin Ott.
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Stell dir vor, irgendwo gibt es einen Planeten, auf dem intelligente Wesen leben. Sie sehen vielleicht genauso aus wie wir. Und auf diesem Planeten gibt es Bibliotheken voll mit Büchern, geschrieben von Dichtern, Philosophen und Wissenschaftlern. Und vielleicht, wenn auf der Welt der Hass und die Gier so groß werden, dass nichts, aber auch nichts mehr sie retten kann, dann vielleicht gibt es dort auch ein Buch, das heißt Der Untergang der Erde. Es wird über uns berichten, über unser Leben, über unseren Tod und über Feuer, das so groß war, dass keine Tränen es löschen konnten. Bis hin zur letzten Sekunde,

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13: Mit Oliver Heinze. Guten Tag. Das Landgericht Görlitz hat einen 64-jährigen Mann aus Großhennersdorf wegen Mordes und schwerer Brandstiftung zu 4 Jahren und 3 Monaten Gefängnis verurteilt. Er hatte nach Überzeugung der Kammer Feuer gelegt, um sich und seine pflegebedürftige Mutter umzubringen, so die Kammer. Die 86-Jährige starb. Sie zu pflegen, sie 3-mal in der Nacht auf den Toilettenstuhl zu setzen, sei ihm zu viel gewesen. Als die Mutter eingeschlafen war, setzte er das Haus in Brand. Sie habe nicht sterben wollen, er habe ihre Wehrlosigkeit ausgenutzt, so das Gericht. Deutschland trägt als größte Volkswirtschaft den größten Teil zum EU-Haushalt bei. Beim EU-Gipfel in Brüssel wird heute über den Etat ab 2028 gesprochen und Kanzler Merz ruft zum Sparen auf. Geplant ist ein Rekordvolumen von 2 Billionen Euro in 6 Jahren.
14: Es muss ein neuer Vorschlag auf den Tisch und dann müssen wir uns über Einnahmen und Ausgabenstruktur unterhalten und das wird eine sehr spannende Diskussion.
13: Diskutiert wird etwa über starke Kürzungen bei der Landwirtschaft. Sachsens Kultusminister Konrad Clemens sieht dringenden Handlungsbedarf bei der frühkindlichen Bildung. Mehr als ein Drittel der Vorschulkinder habe Defizite in Deutsch. Das sei nur die Spitze des Eisbergs, so der CDU-Politiker. Der neue Erziehungs- und Bildungsplan setzt deshalb erstmals Erziehung an erste Stelle, auch im Umgang mit digitalen Medien. Clemens kritisierte, manche Eltern seien beim Medienkonsum selbst ein schlechtes Vorbild. Der Plan soll Anfang Januar in Kraft treten. Im baden-württembergischen Renningen halten die Menschen die Luft an. Seit kurz vor Mitternacht wird ein 3 Monate altes Baby vermisst. Laut Polizei lag der Säugling unbeaufsichtigt in einem Kinderwagen und war dann plötzlich weg. Einen konkreten Verdacht oder Erkenntnisse über ein Verbrechen haben die Ermittler bislang nicht. Es läuft eine große Suchaktion. Mexiko und Kanada haben ihr 2. Gruppenspiel bei der Fußball-WM gewonnen und nun will auch der 3. Gastgeber nachziehen. Die USA treffen heute Abend auf Australien. Nach dem 4:1-Sieg beim Auftakt gegen Paraguay könnten die US-Boys den Einzug in die K.O.-Runde schon klar machen. Anschluss in Seattle ist um 21 Uhr. Ab Mitternacht spielt Schottland gegen Marokko, danach noch Brasilien gegen Haiti und die Türkei gegen Paraguay.
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15: Ja, es gibt Sommerwetter an diesem Wochenende. Heute bis zum Abend ein Wechsel von Sonne und einigen Quellwolken. Einzelne Schauer und Gewitter ziehen aber auch durch. 27 Grad in den Bergen, im Flachland bis zu 37 Grad heute. Nachts dann auch einige Schauer und Gewitter, 23 bis 15 Grad. Morgen geht's bis auf 35 Grad wieder rauf. Es bleibt sehr heiß und auch ein bisschen wechselhaft mit Regen- und Hitzegewittern. Die können auch mal kräftiger ausfallen. Am Sonntag ähnlich. Bis höchstens 32 Grad.
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15: A4 Erfurt Richtung Chemnitz, Gegenstände Vorsicht zwischen Gera und Gera-Leumnitz. Weiter zwischen Glauchau-Ost und Hohenstein-Ernsthal sorgte ein defekter LKW in der Baustelle für Stau ab Glauchau-Ost. A9 Leipzig Richtung Berlin, ein defekter LKW auch zwischen Rastplatz Kapellenberg-Ost und Halle. Hier mit Radwechsel, die rechte Spur ist zudem gesperrt. Es gibt Stau auf der A9 Leipzig Richtung Berlin zwischen Halle und Turland. Auch auf der A13 Berlin Richtung Dresden zwischen Klettwitz und Ortrand, in der Weiterfahrt zwischen Thiendorf und Radeburg und in der Gegenrichtung zwischen Marsdorf und Radeburg. Nach einem Unfall voll gesperrt weiterhin die S293 zwischen der B175 in Werdau und dem Abzweig nach Steinpleis und in Waldheim die Bahnhofstraße zwischen Hertel und Vogtstraße. Es wird geblitzt in Gersdorf auf dem Siedlerberg, 30er-Zone, Dresden am S-Bahnhof Plauen stadteinwärts, dann Leipzig, Kieler Straße stadteinwärts in der 30er-Zone und Zwickau, äußere Dresdner Straße stadteinwärts auch.
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16: Ja, gutes Schwitzen wünsche ich. Wahnsinn, was für ein Wetter, was für Temperaturen. Opus gleich, Life is Life nach Howard Carpendale, Tür an Tür mit Alice.

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0: 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Gleich mit dabei die Münchner Freiheit.
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Orbison auf Antenne Sachsen am heißen Freitagnachmittag. Und heute um 18 Uhr die ganz heißen Schlager. Die Schlager der Woche mit Bodo Heinze. So klingt ihre Nummer 1 vom letzten Freitag. Niki Schubert und das Leben spielt mit mir. Ob sie es wieder auf die 1 geschafft hat, das hören Sie heute 18 Uhr. Und mit Abstimmen geht auf antennesachsen.de.

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4: Mit Oliver Heinze. Guten Tag. Rund 1 Million Wohnungen fehlen in Deutschland, vor allem in Großstädten. Bauministerin Huberts will da nun anpacken. Sie hat einen 13-Punkte-Plan vorgestellt, der die hohen Baukosten und den Wohnungsmangel bekämpfen soll. Einige der Punkte? Digitale Bauanträge, gebündelte Förderprogramme und kürzere Planverfahren. Der Neubau in Deutschland stockt seit Jahren wegen gestiegener Baukosten und Kreditzinsen. An der Westsächsischen Hochschule in Zwickau ist am Vormittag das neue Technikum offiziell in Betrieb gegangen. Den Schlüssel für den markanten Neubau übergab Wissenschaftsminister Sebastian Gemko an Rektor Stefan Kassel. Es berichtet Gunnar Tichy.
5: In den 27 Meter hohen Bau mit seiner auffälligen Klinkerfassade sind rund 46 Millionen Euro geflossen, finanziert von Freistaat und EU. Das Gebäude bietet auf 5 Etagen modernste Bedingungen für das Institut für Textil- und Ledertechnik sowie die Umwelt- und Verfahrenstechnik. Herzstück ist eine über 7 Meter hohe Maschinenhalle, in der künftig an nachhaltigen Materialien und Zukunftstechnologien geforscht wird.
4: Der Entwurf für ein neues Arbeitszeitgesetz stößt auch hier bei uns in Sachsen auf Widerstand. Hoteliers, Gastronomen und Handwerker kritisieren die Pläne von Bundesarbeitsministerin Bärbel Baas scharf. Dass mehr Flexibilität künftig an Tarifverträge geknüpft werden soll, benachteilige die vielen nicht tarifgebundenen kleinen Betriebe im Land massiv, heißt es von den Branchenvertretern. Sie kritisieren auch die geplante Pflicht zur elektronischen Zeiterfassung. Das Gesetz dürfe in dieser Form nicht verabschiedet werden. Das Bundesamt für Sicherheit in der Informationstechnik warnt vor Cyberkriminalität beim Thema Urlaub. Kriminelle nutzen die Ferienzeit gezielt, um über gefälschte Buchungsseiten oder unsichere WLAN-Netzwerke Daten zu stehlen. Das BSI rät, Geräte vor der Reise absichern, öffentliche WLAN-Hotspots meiden und Buchungen nur über bekannte, vertrauenswürdige Portale abwickeln. Deutsche Verbraucher halten ihr Geld zusammen. Und das spürt der Einzelhandel deutlich. Laut einer Umfrage im Auftrag des Portals Idealo verglichen 62% der Menschen verstärkt Preise, 56% achten mehr auf Sonderangebote, 2/3 sorgen sich mit ihrem Geld nicht mehr auszukommen. Besonders gespart wird demnach bei Kleidung, Gastronomie und Freizeitangeboten.
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6: Es ist meist heiter bis wolkig, lokal gibt's Schauer und Gewitter mit Starkregen und dann auch stürmischen Böen. Vorsicht bitte, 34 bis 36 Grad die Topwerte. Heute Abend und in der Nacht wechselnd bewölkt, vereinzelt noch Schauer und Gewitter bei 22 bis 15 Grad. Und morgen dann meist heiter bis wolkig mit teils kräftigen Schauern und Gewittern. Dabei sind Starkregen, Hagel und Sturmböen und örtlich auch Unwetter möglich. 32 bis 34 Grad.
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6: A4 Dresden Richtung Chemnitz zwischen Dresden-Wildermann und Dresden-Altstadt 4 Kilometer Stau. Weiter Richtung Chemnitz zwischen Chemnitz-Glößer und Chemnitz-Mitte 2 Kilometer Stau. Und nochmal Dresden Richtung Chemnitz, Abfahrt Chemnitz-Mitte, Vorsicht hier, defekter Schwertransport. Erfurt Richtung Chemnitz zwischen Glauchau-West und Hohenstein-Ernsthal 5 Kilometer Stau. Und Erfurt Richtung Dresden zwischen Kreuz Chemnitz und Chemnitz-Glößer 2 Kilometer Stau. Nochmal Vorsicht auf der A4 Görlitz Richtung Dresden zwischen Bautzen-West und Salzenforst hier ein Paket Dämmwolle und das Dach eines Wohnanhängers auf der Fahrbahn. Vorsicht! A13 Dresden Richtung Berlin zwischen Marsdorf und Thiendorf 4 Kilometer Stau und zwischen Thiendorf und Radeburg in Richtung Dresden 2 Kilometer Stau. Es blitzt Gersdorf auf dem Siedlerberg 30er-Zone, Dresden-Niederpollritz Richtung Pirna im Gebüsch versteckt und die A13 Richtung Dresden zwischen Kittitz und Karlau in der 80er-Zone in der Baustelle.
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0: Um 15:07 wichtige Meldung von den Straßen. Von der A4 Chemnitz Richtung Dresden. Ein defektes Fahrzeug zwischen Chemnitz-Mitte und Chemnitz-Klöße auf der mittleren Spur.
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Da ist der Freitagnachmittag mit Antenne Sachsen und ich hatte noch überlegt, diese Woche in die Sauna zu gehen. Ich glaube, das kann man sich schenken, oder? Sauna draußen, wenn die Ventilatoren, die arbeiten hier kräftig und bei uns spielen die großen Hits. 70er, 80er und die schönsten Schlager. Albano und Romina Power gleich aus Bella Italia nach Glen K.

0: Antenne Sachsen ist hier, 70er, 80er und die schönsten Schlager und gleich geht's weiter, unter anderem mit Andrea Berg.
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0: Ja, in the summertime, Mango Jerry auf Antenne Sachsen. Was für ein heißes Wochenende. Erstmal jetzt ein kühles Eis, oder?
1: Mein Lieblingseis ist Zitroneneis, weil das so schon frisch ist.
0: Oh, da schließe ich mich gerne an. Und in den Freibädern und an den Badeseen ist sicherlich auch einiges los am Wochenende. Schönes heißes Wochenende jetzt mit City und Casablanca.
2: September 1941 in Casablanca.

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10: Mit Oliver Heinze. Guten Tag. Razzia in Görlitz. Die Polizei hat 4 Wohnungen und 2 Geschäftsräume durchsucht. Gegen einen Libyer und einen Ägypter wurde Haftbefehl erlassen. Ein weiterer Ägypter kam wieder auf freien Fuß. Allen dreien wird Banden- und gewerbsmäßiger Betrug vorgeworfen. Einzelheiten von Knut Michael Kunot.
11: Das Trio solle über eine Im- und Exportfirma Waren zum Kauf angeboten haben. Die Käufer hätten Anzahlungen geleistet, ihre bestellten Artikel aber nicht erhalten. Außerdem soll der Libyer Kunden, die auf ihre Lieferung bestanden, bedroht haben. Konkrete Angaben zu den Waren und zur Zahl der Geschädigten machte die Staatsanwaltschaft nicht, mit Rücksicht auf die laufenden Ermittlungen.
10: Letztes Jahr mussten deutlich mehr Menschen wegen Naturkatastrophen und Extremwetter ihre Heimat verlassen. Laut einer Greenpeace-Studie waren 13,6 Millionen Menschen betroffen. Fast 4 Millionen mehr als noch 2024. Als Beispiel nennen die Studienmacher Afghanistan und die Auswirkungen von abschmelzenden Gletschern. Greenpeace kritisiert, dass wohlhabende Nationen die Hilfsgelder für den globalen Süden kürzen. Spionage, Drohnen, Cyberangriffe, auf all das wollen die Innenminister von Bund und Ländern mit mehr Schutzmaßnahmen reagieren, bis spätestens 2029. Darauf haben sie sich in ihrer Konferenz in Hamburg geeinigt. Besonders die Bedrohung durch Russland haben die Innenminister dabei im Blick. Geplant sind zum Beispiel mehr Sicherheit bei der IT-Kommunikation, Zivilschutzkurse oder auch ein Schutzraumkonzept. Wer nach Venedig will, muss aktuell 5 bis 10 Euro Eintritt zahlen. Zu wenig, findet der neue Bürgermeister von Venedig, Simone Venturini. Der will, dass Besucher an bestimmten Tagen bis zu 50 Euro zahlen. Kritiker finden ohnehin, dass die aktuellen Eintrittspreise nicht gegen die Massen an Touristen helfen. 2 Lottomillionäre gab es im Mai in Sachsen. Der erste hat sich jetzt bei Sachsen Lotto gemeldet. Es ist eine kleine Tippgemeinschaft aus dem Landkreis Zwickau. Mutter und Tochter spielen seit 2 Jahren gemeinsam denselben Spielschein und freuen sich nun über 4 Millionen Euro. Der zweite Euro-Jackpot-Millionär aus Dresden, ebenfalls mit 4 Millionen Euro, hat sich bislang noch nicht gemeldet. Der Tipp wurde am 26. Mai kurz vor Annahmeschluss abgegeben, umfasste 10 Tippfelder und war nur für diese eine Ziehung gültig.
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12: Es ist meist heiter bis wolkig, lokal gibt's Schauer und Gewitter mit Starkregen und dann auch stürmischen Böen. Vorsicht bitte, 34 bis 36 Grad die Topwerte. Heute Abend und in der Nacht wechselnd bewölkt, vereinzelt noch Schauer und Gewitter bei 22 bis 15 Grad. Und morgen dann meist heiter bis wolkig mit teils kräftigen Schauern und Gewittern. Dabei sind Starkregen, Hagel und Sturmböen und örtlich auch Unwetter möglich. 32 bis 34 Grad.
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12: A4 Dresden Richtung Chemnitz, zwischen Chemnitz Ost und Chemnitz Mitte 3 Kilometer Stau. Erfurt Richtung Chemnitz, zwischen Glauchau West und Hohensteine-Ernsttal 4 Kilometer Stau. Und A13 Dresden Richtung Berlin, zwischen Marsdorf und Thiendorf 5 Kilometer Stau. Und Berlin Richtung Dresden, zwischen Klettwitz und Ortrand 6 Kilometer. Und zwischen Thiendorf und Radeburg 2 Kilometer Stau. A17 Dresden Richtung Prag, zwischen Müglitztalbrücke und Abfahrt Pirna. Vorsicht, defekter PKW in der Abfahrt. Es blitzt Dresden Niederpeuritz Richtung Pirna im Gebüsch versteckt.
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großen Hits von ABBA auf Antenne Sachsen. Frühes Werk aus dem Jahr 73, Ring Ring. Kommen Sie gut durchs heiße Wochenende. Ja, tolle Sommer-Open-Air-Konzerte stehen an. Heute und morgen Abend spielen Silbermond in Dresden am Elbufer. Ja, und dann kommen im Juli Bab, Max Giesinger, Joaya Hieb, Alvaro Soler, August Matthias Reim, Susi Quattro, OMD, Amy McDonald. Ja, und für all diese Künstler gewinnen Sie Tickets. Klicken Sie sich mal auf antennesachsen.de mit uns zu den schönsten Konzerten. Wir sind The Boys of Summer, Don Henley.

0: Da ist der Freitagnachmittag mit Antenne Sachsen und in der Viertelstunde, da gratulieren wir nochmal Wolfgang Petri, nicht zum Geburtstag, sondern er feiert dieses Jahr 50 Jahre Wolle, 5 Jahrzehnte, viele Hits und gleich spielen wir die neue Version von Sommer in der Stadt. Das passt doch.
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Die Gibson Brothers mit ihrem Sommer 70er Que Sera Mi wieder. Und jetzt auf Antenne Sachsen. Wolle, 50 Jahre Wolfgang Petri. Na, da sagen wir doch Glückwunsch. Am 21. Juni 1976 hatte er seinen ersten Auftritt in der ZDF-Hitparade bei Dieter Thomas Heck, den er bis dato gar nicht kannte. Aber er ist dort aufgetreten, holte einen guten zweiten Platz mit seiner Debütsingle Sommer in der Stadt. Ja, und zum 50. hat sich Wolle gedacht, nehme ich doch mal diesen Hit neu auf. Passt ja auch gerade perfekt zum Wetter. Und gleichzeitig kündigt Wolfgang Petri ein brandneues Studioalbum anlässlich seines Jubiläums an mit dem Titel Ein Leben lang. Hier ist die neue Version von Sommer in der Stadt auf.

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8: Mit Oliver Heinze. Guten Tag. Die Zahlen müssen runter, sagt Bundeskanzler Merz und meint damit den billionenschweren EU-Haushalt. Da hat Merz beim EU-Gipfel in Brüssel einen deutlich geringeren Umfang vorgeschlagen. Konkret geht's um den Haushalt ab 2028, der dann für 7 Jahre gilt. Das Ganze ist ein sensibles Thema. Als größte Volkswirtschaft der EU trägt Deutschland mit Abstand den größten Teil bei. Das Landgericht Görlitz hat einen 64-jährigen Mann aus Großhennersdorf wegen Mordes und schwerer Brandstiftung zu 4 Jahren und 3 Monaten Gefängnis verurteilt. Er hatte Feuer gelegt, um sich und seine pflegebedürftige Mutter umzubringen, so die Kammer. Die 86-Jährige starb. Sie zu pflegen, sie 3-mal in der Nacht auf den Toilettenstuhl zu setzen, sei ihm zu viel gewesen, urteilte der Richter. Knut Michael Kunot.
9: Der Angeklagte habe die Klingelanlage stromlos geschaltet, den Telefonhörer neben die Gabel gelegt und den Rauchmelder abmontiert. Als die Mutter eingeschlafen war, setzte er das Haus in Brand. Sie habe nicht sterben wollen, er habe ihre Wehrlosigkeit ausgenutzt. Deshalb erkannte das Gericht auf Mord und folgte nicht dem Staatsanwalt, der auf Totschlag plädiert hatte. Von einer lebenslänglichen Haftstrafe aber sah die Kammer ab. Das Urteil ist noch nicht rechtskräftig. Die Verteidigung hatte eine Bewährungsstrafe beantragt.
8: Deutschlands größter Chemiepark Leuna bei Leipzig steht aktuell vor einer schweren wirtschaftlichen Herausforderung. Das Unternehmen Domo, das erst vor kurzem aus der Insolvenz gerettet wurde, ist schon wieder zahlungsunfähig. Als Hauptursache nennt die Geschäftsführung massiv gestiegene Rohstoffkosten infolge weltpolitischer Entwicklungen. Das Unternehmen hat nun Insolvenz in Eigenverwaltung beantragt, um den Betrieb zu sichern und einen neuen Investor zu suchen. Die Zukunft der knapp 500 Arbeitsplätze am Standort bleibt damit ungewiss. Es geht um den Anfangsverdacht der Volksverhetzung. Ein CDU-Politiker aus Krefeld in NRW hat sich in einem Video menschenfeindlich geäußert. Konkret hat er unter anderem wörtlich gesagt, jetzt vergasen wir die Muslime. Jetzt prüfen Staatsanwaltschaft und der Staatsschutz den Fall. Die CDU ist entsetzt. Die Partei hat angekündigt, dass es ein Parteiausschlussverfahren gegen den 23-Jährigen geben soll. Laut einer Studie des Instituts der deutschen Wirtschaft verdienen immer mehr Frührentner sozialversicherungspflichtig hinzu. Seit 2023 ist das unbegrenzt erlaubt. Vorher lag die Grenze bei 6.300 Euro im Jahr. Gleichzeitig gehen immer mehr Menschen vorzeitig in Rente. Das Institut kritisiert, die Reform widerspreche dem Ziel, den Renteneintritt nach hinten zu verschieben.
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10: Es ist meist heiter bis wolkig, lokal gibt's Schauer und Gewitter mit Starkregen und dann auch stürmischen Böen. Vorsicht bitte, 34 bis 36 Grad die Topwerte. Heute Abend und in der Nacht wechselnd bewölkt, vereinzelt noch Schauer und Gewitter bei 22 bis 15 Grad. Und morgen dann meist heiter bis wolkig mit teils kräftigen Schauern und Gewittern. Dabei sind Starkregen, Hagel und Sturmböen und örtlich auch Unwetter möglich. 32 bis 34 Grad.
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10: A4 Chemnitz Richtung Dresden, Höhe Frankenberg, Unfall, hier zwei defekte Fahrzeuge auf der linken Spur, Vorsicht bitte. Und Dresden Richtung Chemnitz, zwischen Hainichen und Frankenberg, defektes Fahrzeug auf der Standspur, hier Gefahr durch ausgelaufene Flüssigkeiten. A13 Dresden Richtung Berlin, zwischen Marsdorf und Thiendorf, 5 Kilometer Stau und Berlin Richtung Dresden, zwischen Thiendorf und Radeburg, 4 Kilometer Stau. Es blitzt Chemnitz-Südring, Höhe Annaberger Straße Richtung Autobahn und Leipzig-Miltitzer Straße Richtung Burghausen.
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Queen und Radio Gaga auf Antenne Sachsen. Ja, ein schönes heißes Wochenende wünsche ich, ob nun beim Drachenboot-Festival in Dresden, in Chemnitz, das große Theaterfestival, Theater der Welt, und in Leipzig, da ist an diesem Wochenende das Finale des Bachfestes.

0: erfahren, dass Sie bei uns sind. Gleich auf Antenne Sachsen. Und anderem Peter Maffay mit dabei.
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Bengals auf Antenne Sachsen für ihren heißen Freitagabend. Fußball-WM geht heute etwas später los. 21 Uhr USA gegen Australien. In der Nacht dann noch die Spiele Schottland-Marokko, Brasilien-Haiti und Türkei gegen Paraguay. 5 Uhr dann unserer Zeit, da stehen die Ersten bereits wieder auf. Also wenn Sie bei der Hitze nicht schlafen können in der Nacht, schauen Sie WM. Nino D'Angelo, der spielt heute Abend, 19.30 Uhr geht's los in Torgau, Schloss Hartenfels, der Auftakt seiner Sommertour Vivi La Vita, und morgen Abend ist ein Görlitz-Land.

0: Schönen Freitagabend mit Antenne Sachsen und gleich nach den 18 Uhr Nachrichten geht's weiter mit den Schlagern der Woche. Ihre gewählten Top 10 und Bodo Heinze, drei Neuvorstellungen gibt's außerdem. Also viel Spaß dabei gleich.
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17: Wählen Sie Ihre Top 10 und freuen Sie sich jede Woche auf drei Neuvorstellungen. Sie haben es in der Hand. In der letzten Sendung hat sie es mit ihrem aktuellen Titel erneut auf den Schlagerthron geschafft. Niki Schubert, Das Leben spielt mit mir.
18: Das Leben spielt mit mir.
17: Machen Sie mit und wählen Sie ganz einfach Ihre drei Favoriten auf antennesachsen.de. Zu gewinnen gibt es eine JBL Bluetooth Box. Stimmen Sie ab und schalten Sie ein. Heute 18 Uhr, die Schlager der Woche.
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0: Mit Oliver Heinze. Die Zivilbevölkerung soll besser vor Bedrohungen von außen geschützt werden. Darauf haben sich die Innenminister von Bund und Ländern auf ihrer Konferenz in Hamburg geeinigt. Sie reagieren damit auf die Bedrohung durch Russland. Bundesinnenminister Dobrindt.
5: Wir vernehmen zunehmende Cyberangriffe wahr. Die Sachverhalte, die mit Ausspähungen in Zusammenhang stehen, sie steigen. Die Vorbereitungen für Sabotagehandlungen sind anwachsend.
0: Bis 2029 sollen die geplanten Maßnahmen greifen, zum Beispiel mehr Sicherheit bei der IT-Kommunikation, Zivilschutzkurse oder auch ein Schutzraumkonzept. Ein beinahe Zusammenstoß mit der Zittauer Schmalspurbahn hat am Mittag in Olbersdorf zu mehreren Verletzten geführt. Auf der Arthur-Neumann-Straße übersah ein 45-jähriger Busfahrer offenbar den herannahenden Zug. Er leitete eine Vollbremsung ein, dadurch wurden drei Kinder im Bus verletzt. Zwei von ihnen kamen ins Krankenhaus. Die Polizei nahm Ermittlungen auf. Um den Wohnungsbau anzukurbeln, verlangen der Bund und die Förderbank KfW die Neubauförderung für energieeffiziente Häuser bis Ende des Jahres. Das Programm für sogenannte Effizienzhäuser war bisher bis Ende Juni befristet. Gefördert werden Neubauten mit einem Kredit von bis zu 1% Zinsen. Aber nur, wenn die Wärme komplett aus erneuerbaren Energien kommt. Israel und die libanesische Hisbollah-Miliz haben sich laut einem US-Regierungsvertreter auf eine neue Waffenruhe geeinigt. Zuvor hatten gegenseitige Angriffe eine geplante Gesprächsrunde zwischen dem Iran und den USA in der Schweiz platzen lassen. Die Gespräche sollten das Rahmenabkommen zwischen beiden Ländern ausgestalten. Das Arakel im Zoo Leipzig ist sich sicher. Deutschland gewinnt die Partie bei der Fußball-Weltmeisterschaft gegen die Elfenbeinküste. Zoodirektor Professor Jörg Junold.
20: Heute waren die Grünflügel-Aras richtige Aktion. Eine Dame hat sich sofort auf die richtige Stelle gesetzt. Es haben alle Aras sehr schön auf der Stange gesessen und sie hat sich die Nuss gegriffen und hat ganz klar den deutschen Ball nach oben gezogen, hat dann auch die Nuss nicht mehr hergegeben, den Ball nicht mehr hergegeben. Also es scheint klar zu sein.
0: Anpfiff Deutschland gegen die Elfenbeinküste ist morgen um 22 Uhr.
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21: Heute Abend und in der Nacht wechselnd bewölkt, vereinzelt noch Schauer und Gewitter bei 22 bis 15 Grad und morgen dann meist heiter bis wolkig mit teils kräftigen Schauern und Gewittern. Dabei sind Starkregen, Hagel und Sturmböen und örtlich auch Unwetter möglich. 32 bis 34 Grad.
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21: A9 Leipzig Richtung Nürnberg zwischen Dreusig und Bad Klosterlausnitz 4 Kilometer Stau und A13 Dresden Richtung Berlin zwischen Marsdorf und Thiendorf 4 Kilometer Stau und Berlin Richtung Dresden zwischen Thiendorf und Radeburg 2 Kilometer Stau. Es blitzt Chemnitz-Südringen kurz vor der Abfahrt Annaberger Straße Richtung Autobahn, Leipzig auf der Miltitzer Straße Richtung Burghausen und die A4 Dresden Richtung Görlitz für Abfahrt Dresden-Neustadt in der 80er-Zone.
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22: Hallo liebe Schlagergemeinde, die neue Ausgabe der Schlager der Woche steht in den Startlöchern. Schön, dass Sie wieder dabei sind und vor allem danke für Ihre Votings. Es geht los mit der Wertung, letzte Woche neu vorgestellt, heute eingestiegen auf der 10. Patrick Lindner, wenn der Wahnsinn will.
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Neu auf der 10, Patrick Lindner, wenn der Wahnsinn will. Ein Titel voller Hoffnung und Lebensenergie. Bei der nächsten Künstlerin geht es um ein Gefühl, das viele Menschen nur allzu gut kennen. Selbstzweifel. Oft entstehen sie, weil man denkt, dass bei anderen alles leichter, besser und schöner ist. In den Schlagern der Woche musste sie 2 Plätze abgeben, heute die 9. Francine Jordi, Mutmacher-Song. Viele wären gern wie du.

0: Letzte Woche in unserer Hörer-Hitparade die 5, heute Platz 8. Alessa, La Bambola.
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0: Wir reisen zurück und landen im Jahr 1977. Die erste Notierung in den Charts gab es am 14. Februar. Der Titel war dann 9 Wochen platziert. Die höchste Notierung war Platz 18. Nico Haag. Unter dem Schottenrock ist gar nichts.

Der heutige Zeitreisetitel, Nico Haag, unter dem Schottenrock ist gar nichts. Spätestens nach dem Titel wusste jeder, was Sache ist. Bereits ein Jahr zuvor feierte er seinen größten Erfolg mit dem Titel Schmidtchen Schleicher, ebenfalls ein eingängiger Schlager mit viel Witz und Charme. Der Niederländer Nico Haag gehörte damit auf alle Fälle zu den schillernden und bunten Künstlern der 70er Jahre. Und wir reisen zurück in die Gegenwart und damit zur aktuellen Wertung in den Schlagern der Woche. Mit der nächsten Künstlerin holen wir uns den Sommer ins Radio. Letzte Woche neu vorgestellt, heute unter Platz 7. Laura Wilde, Summer Feeling.

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1: Herzliche Grüße an alle Hörer von Antenne Sachsen. Hier ist Linda Jung und ihr hört gerade die Schlager der Woche mit Bodo Heinze. Ich bedanke mich von Herzen für eure großartige Unterstützung beim Abstimmen für meinen aktuellen Song Liebesbriefe und wünsche euch jetzt viel Freude beim Hören.

Sie hören Antenne Sachsen mit den Schlagern der Woche und verändert auf Platz 6. Linda Jung mit ihrem Titel Liebesbriefe. Ob sie nächste Woche vielleicht in Richtung Spitzengruppe unterwegs ist, das entscheiden Sie mit Ihrer Stimme auf antennesachsen.de. Und mit etwas Glück gibt es noch einen tollen Gewinn obendrauf. Denn unter allen, die mitmachen, verlosen wir eine JBL Bluetooth Box Go 4. Die nächste Interpretin ist in Halberstadt geboren. In ihrem neuen Song singt sie davon, dass man die große Liebe auch in seiner Heimat finden kann. Ihren aktuellen eigenen Beziehungsstatus lässt sie allerdings offen. In den Schlagern der Woche ging es von Platz 3 auf die 5 für Linda Hesse, Kleinstadt Casanova.

0: Helene Fischer, heute Nacht Musik, die viele mitten ins Herz trifft. Das zeigt sich auch in der aktuellen Platzierung, denn es ging von Platz 9 auf die 4.
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0: Jetzt geht es wieder hinein in den Keller. Hier finden wir auch heute wieder Titel, die aus irgendeinem Grund nicht in den Top 10 sind. Letzte Woche neu vorgestellt, aber leider nicht platziert. Ramona Martinez.
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0: Er war fünfmal dabei in der letzten Sendung auf Platz 10. Chloe Heindle.
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0: Und sie war in der letzten Ausgabe unser Platz 8. Christine Stark.
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0: Wir verlassen den Schlagerkeller, Treppen wieder hoch, rein ins Studio und wir tauchen ein in die Neuvorstellungen. Der nächste Titel passt zur Jahreszeit, die Tage werden länger, die Sonne wärmer und mit ihr kommen oft auch die Erinnerungen zurück. Erinnerungen an besondere Momente, an Freiheit, Leichtigkeit und vielleicht sogar an eine unvergessene Sommerliebe. Genau um dieses Gefühl geht es in unserer ersten Neuvorstellung. Wind, wenn es Sommer wird.

Ilka Grunewald, Neuvorstellung 2 und Wenn ich träum. Sie selbst sagt über ihren Song, er ist für alle, die sich in ihren Träumen wiederfinden und dort die Gefühle spüren, die uns im Leben begleiten, auch wenn wir sie nicht immer greifen können. Für uns jetzt greifbar nah, die dritte Neuvorstellung in den Schlagern der Woche. Olaf Berger, Alles oder Dich.

0: Unsere Neuvorstellung 3, Alles oder Dich mit Olaf Berger. Ein Titel über zwei Menschen, die sich nach ihrer Trennung verloren haben und Jahre später wieder aufeinandertreffen und plötzlich sind Gefühle von damals einfach wieder da. Eine Geschichte, die zeigt, dass manche Gefühle die Zeit überdauern und manchmal eine zweite Chance bekommen. Und ob unsere Neuvorstellung die Chance auf einen Platz in den Top 10 bekommen, das entscheiden Sie. Stimmen Sie ab auf Antenne Sachsen und wählen Sie Ihre drei Favoriten.
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0: Der Titel ist gewünscht worden von Tatjana Greiner aus Finsterwalde. Monika Martin, das kleine Haus am Meer.

Das kleine Haus am Meer mit Monika Martin, der heutige Wunschtitel. Die in Graz geborene Sängerin studierte Anfang der 80er Jahre Gesang und feierte im Anschluss mit La Luna Blue ihren ersten großen Erfolg. Zu ihren bekanntesten Titeln zählt außerdem natürlich Mozart Gasse 10. Mit ihrer sanften und gefühlvollen Stimme begeistert Monika Martin bis heute ihr Publikum im deutschsprachigen Raum. Und wie immer gilt, wir erfüllen gerne Ihren Schlagerwunsch. Einfach diesen zuschicken und nicht vergessen, auf Antenne Sachsen die drei Favoriten zu wählen. Belohnt wird dies mit einer JBL Bluetooth Box Go 4. Darüber freuen kann sich heute Ramona Drabo aus Großrechen. Herzlichen Glückwunsch! Wir kommen zur Spitzengruppe. Gleich beantworten wir die Frage, wer sitzt heute auf dem Schlagerthron? Zuvor die weiteren Platzierungen. Der nächste Künstler ist heute bereits zum 7. Mal dabei. Das heißt, einmal darf er noch. In der aktuellen Ausgabe der Schlager der Woche ging es von Platz 2 auf die 3 für Christian Leis, weil wir Träumer sind.

0: Er ist zurück auf dem Treppchen. Von Platz 4 ging es rauf auf die 2 für René Ulbrich Josephine. Zuvor in den Schlagern der Woche auf der 3 Christian Leis, weil wir Träumer sind.
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0: Sie bleibt unsere Schlagerkönigin, auch in dieser Sendung auf der 1, Niki Schubert und Das Leben spielt mit mir. Allerdings heute auch schon zum 7. Mal dabei, somit kann sie noch einmal den Schlagerthron verteidigen. Bevor wir den Song hören, sage ich danke fürs Einschalten. Mein Name ist Bodo Heinze und immer daran denken. Nächste Woche, gleiche Welle, gleiche Stelle. Bis dahin eine schöne und gesunde Zeit. Hier die alte und neue Nummer 1, Niki Schubert. Das Leben spielt mit mir.

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1: Mit Oliver Heinze. Die Verbraucherschutzminister der Länder wollen härter gegen Fake-Shops im Internet vorgehen. Sie fordern, dass der Bund einen nationalen Aktionsplan entwickelt, um betrügerische Webseiten schneller vom Netz zu nehmen. Laut Verbraucherzentrale werden jeden Monat rund 1800 neue Fake-Shops entdeckt. Außerdem fordern die Minister transparentere Preise an E-Ladesäulen und ein rasches Verbot von Einweg-E-Zigaretten. Der Straßenverkehr in Dresden soll noch sicherer werden. Um das zu erreichen, sollen vor allem sogenannte Unfallschwerpunkte entschärft werden. Paula Schafe ist bei der Stadt zuständig für die Verkehrssicherheit.
2: Die Hauptunfallursache, die wir in Dresden haben, sind Unfälle an Kreuzungen. Dort insbesondere geradeaus fahrende Radfahrer, die von rechts abbiegenden Kfz zu Konflikten führen. Gerade wenn Radfahrer auf dem Radweg, der getrennt vom Autoverkehr stattfindet, dann werden die schlecht gesehen. Deswegen ist unsere Lösung an vielen Stellen, dass wir den Radfahrer mit auf die Fahrbahn draufnehmen, die dort im Straßenraum besser gesehen werden.
1: Sozialverbände fordern angesichts der Hitzewelle mehr Schutz für obdachlose Menschen. Das Deutsche Rote Kreuz und der Verband VdK rufen Städte und Kommunen dazu auf, mehr kühle Orte zu schaffen und öffentliche Trinkbrunnen zu installieren. Am heißesten ist es heute in der Westhälfte, also in NRW, Hessen und Baden-Württemberg, mit Spitzenwerten von 38 Grad. Zwei Lottomillionäre gab es im Mai in Sachsen. Der erste hat sich jetzt bei Sachsenlotto gemeldet. Es ist eine kleine Tippgemeinschaft aus dem Landkreis Zwickau. Mutter und Tochter spielen seit 2 Jahren gemeinsam denselben Spielschein und freuen sich nun über 4 Millionen Euro. Der zweite Euro-Jackpot-Millionär aus Dresden, ebenfalls mit 4 Millionen Euro, hat sich bislang noch nicht gemeldet. Der Tipp wurde am 26. Mai kurz vor Annahmeschluss abgegeben, umfasste 10 Tippfelder und war nur für diese eine Ziehung gültig. Hier kann man auf jeden Fall von einem Sensationsfund sprechen. Die französische Nationalbibliothek in Paris hat ein unbekanntes Manuskript von Mozart gefunden. Das Musikheft aus dem 18. Jahrhundert enthält Kompositionsübungen und 7 Stücke für Flöte und Harfe. Sie sollen aus Mozarts letztem Paris-Aufenthalt stammen.
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3: In der Nacht Tiefstemperaturen zwischen 22 und 19 Grad, vereinzelt Schauer und Gewitter. Morgen heiter bis wolkig, teils kräftige Schauer und Gewitter bis 34 Grad. Übermorgen zunächst freundlich, später wieder Schauer und einzelne Gewitter bis 33 Grad.
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3: A4 in beiden Richtungen Reifenteilerhöhe Berbersdorf. A13 Richtung Berlin, Stau zwischen Marsdorf und Tiendorf, 10 Minuten dauert es länger. Die B83 ist gesperrt nach einem Unfall zwischen Rösa und Abzweig Brösa. In Dresden heute wieder nachts skaten ab 21 Uhr. Geblitzt wird auf der A4 Richtung Görlitz, an der Abfahrt Dresden-Neustadt und in Chemnitz auf dem Südring, kurz vor der Annaberger Straße.
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4: In der Nacht Tiefstemperaturen zwischen 22 und 19 Grad, vereinzelt Schauer und Gewitter. Morgen heiter bis wolkig, teils kräftige Schauer und Gewitter bis 34 Grad. Übermorgen zunächst freundlich, später wieder Schauer und einzelne Gewitter bis 33 Grad.
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4: Ein defekter LKW auf der A17 Prag Richtung Dresden zwischen Tunnel Koschwitz und Tunnel Altfranken auf der rechten Spur. Ein Unfall in Leipzig auf der Brandenburger Straße und geblitzt wird. In Leipzig auf der Permoser Straße, Dresden-Pillnitz in der 30er-Zone und in Chemnitz auf dem Südring kurz vor der Annaberger Straße.

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1: In der Nacht Tiefstemperaturen zwischen 22 und 19 Grad, vereinzelt Schauer und Gewitter. Morgen heiter bis wolkig, teils kräftige Schauer und Gewitter bis 34 Grad. Übermorgen zunächst freundlich, später wieder Schauer und einzelne Gewitter bis 33 Grad.
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1: Die Feuerwehr ist im Einsatz in Olbernhau. In Dresden sind gleich wieder die Nachtskater unterwegs. Und in Leipzig gab es einen Unfall auf der B87 Brandenburger Straße zwischen Georgiering und Hanekamm.
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1: In der Nacht Tiefsttemperaturen zwischen 22 und 19 Grad, vereinzelt Schauer und Gewitter. Morgen heiter bis wolkig, teils kräftige Schauer und Gewitter bis 34 Grad. Übermorgen zunächst freundlich, später wieder Schauer und einzelne Gewitter bis 33 Grad.
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2: Tiefstemperaturen in der Nacht zwischen 22 und 19 Grad, vereinzelt Schauer und Gewitter. Morgen heiter bis wolkig mit teils kräftigen Schauern und Gewittern bis 34 Grad. Übermorgen anfangs freundlich, im Laufe des Tages mehr Wolken und auch Schauer und einzelne Gewitter bis 33 Grad.
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2: Tiefsttemperaturen zwischen 22 und 19 Grad, vereinzelt noch Schauer und Gewitter. Heute im Laufe des Tages heiter bis wolkig, mit teils kräftigen Schauern und Gewittern bis 34 Grad. Morgen zunächst freundlich, im Laufe des Tages mehr Wolken und auch Schauer und einzelne Gewitter bis 33 Grad.
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1: Tiefstemperaturen zwischen 22 und 19 Grad, vereinzelt noch Schauer und Gewitter. Heute im Laufe des Tages heiter bis wolkig, mit teils kräftigen Schauern und Gewittern bis 34 Grad. Morgen zunächst freundlich, im Laufe des Tages mehr Wolken und auch Schauer und einzelne Gewitter bis 33 Grad.
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1: Tiefsttemperaturen zwischen 22 und 19 Grad, vereinzelt noch Schauer und Gewitter. Heute im Laufe des Tages heiter bis wolkig, mit teils kräftigen Schauern und Gewittern bis 34 Grad. Morgen zunächst freundlich, im Laufe des Tages mehr Wolken und auch Schauer und einzelne Gewitter bis 33 Grad.
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